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2: Hi, guten Abend. Das ist 12. Oktober 2022. Ich bin die Aiko und das ist Notiz für die Welt danach. Wie geht's euch, meine liebe ZuhörerInnen? Genau so geht es. Und mir geht's gut. Bin jetzt auch froh, dass ich da wieder von zu Hause dann die Sendung mache. Das habe ich auch lange nicht gemacht gehabt. Und letzte Woche war ich im Studio von Vierte Welt mit der Nathalie Bayer von dem Friedrichshain-Kreuzberg-Museum zusammen und das Buch gelesen. Und das war auch ganz toll. Und letzte Wochenende gab es eben Baustelle Migration, Oplatzwert 10, 5 Tage, ganz viele Panel und auch Musik und Workshops. Das war ganz toll gewesen. Und genau, ich möchte von dieser Veranstaltung ein Zitat jetzt bringen, und zwar in Originalsound. Aber wo habe ich das? Genau, weil da gibt es eben Rede von Angela Davis, was ja richtig krass viel los war. Und ja, das war auch toll. Aber halt, ich fand die Einleitung von Jennifer von der International Women's Space richtig toll. Und insbesondere möchte ich dann eine Sache eben zitieren. Sie hat dann sowas gesagt: Ich brauche keine Diversität, ich brauche keine Integration, solange die zu integrierende Gesellschaft rassistisch ist. Und das finde ich halt dann schon echt sehr, sehr wahr, weil die Gesellschaft, in der wir heute leben, ist rassistisch. Das ist einfach die Tatsache, und dieses System, das ist rassistisch. Und das wurde eben in diese 5 Tage sehr klar gemacht, wie diese Ausbeutungsschema von der Kolonialismus, koloniale Zeiten heute noch bestehen bleibt. Und dass das eben sehr überhaupt nicht wahrgenommen wird und diese Ausbeutung immer weiter getrieben wird. Und deswegen möchte ich darüber auch noch bei anderen Sendungen noch sprechen. Aber da war auch dann ein Panel mit einigen Frauen aus Iran gewesen, und es war auch ganz toll, wie wir dann eben zusammengekommen waren. Und das ist jetzt sehr, sehr wichtig, dass diese Protest immer stärker wird und aber auch eben diese Unterdrückung nicht nachlässt. Und deswegen, ich finde es sehr wichtig, dass wir jetzt von außerhalb von Iran die Unterstützung auch zeigt und dann diese Unterdrückung zu zerschlagen. Das müssen wir halt dann eben von außen auch irgendwie Druck machen und dazu bringen. Und deswegen, ich hoffe, dass die Sendung heute ein bisschen dazu beitragen kann. Genau. Und was ist eben los jetzt in Iran? Und ich finde, diese Artikel von Ronja Ortmann ist sehr gute Zusammenfassung, also inhaltlich, also was geschehen war, und aber auch sehr einfühlsam, und deswegen möchte ich das vorlesen. Und an dieser Stelle ganz großes Dankeschön an Ronja Ortmann, dass ich das vorlesen darf. Genau. Und Fersina: Bei all dem Gerede über feministische Außenpolitik, wo ist die feministische Außenpolitik, wenn man sie braucht? Ein Nachruf auf Mahsa Amini. Dies ist ein Nachruf, und der Nachruf ist für dich, Gina. Gina, Liebste, du stirbst nicht. Dein Name wird ein Symbol werden, steht auf deinem Grabstein. Ich will dich Gina nennen, lieben. Leben. Gina, wie deine Mutter dich nennt, als sie an deinem Grab kniet, weint, sich auf die aufgeschüttete Erde wirft, deinen Namen ruft, während eine Rose von deinem Grab in ihrer Hand zerfleddert. Dein kurdischer Name, Gina, der dem persischen Mahsa wich, weil die Behörden keinen kurdischen Namen duldeten. Und dieser Name, Mahsa, der in deiner Geburtsurkunde deinem Ausweis und deinen offiziellen Papieren, ja, selbst in den Berichten der internationalen Medien über deinen Tod und über deinen Tod hinaus geschrieben steht. Was bedeuten Namen? Und welches Leben lebt man, wenn man nicht diejenige sein darf, die man ist? Das Grauen wird mich lebendig begraben. In dem Video von deiner Beerdigung auf dem Dorffriedhof von Aichi in Sackets, das in den sozialen Medien tausendfach geteilt wird, rufen die Menschen: Tod dem Diktator! Sie singen ein Lied, das nach Saddams Giftgasanschlag auf die Kurden in Halabja geschrieben wurde. Sie singen: Lass mich heute Abend nicht allein, das Grauen wird mich lebendig begraben. Was über deinen Tod bekannt ist? Am 13. September warst du mit deiner Familie in Teheran, Verwandte besuchen. Du warst mit deinem Bruder Kirash unterwegs, als ihr kurz nach 6 von der Polizei aufgehalten wurdet. Wobei man Polizei noch einmal präzisieren muss, schließlich handelt es sich hier nicht um Verkehrs- oder Schutzpolizei, sondern die islamische Sittenpolizei, was anmutet wie eine Erfindung aus einem dystopischen Roman, ist in Iran seit 1979 Realität. Die Polizisten trennten dich mit Gewalt von deinem Bruder. Dein Kopftuch sitze nicht richtig, hieß es. Man nehme dich für eine Umerziehungsmaßnahme auf die Wache. Berichten zufolge wurde dein Kopf gegen die Autoscheibe geschlagen. Dein Bruder also machte sich auf den Weg zur Wache, vor der auch andere Angehörige inhaftierter Frauen warteten. Es habe Schreie aus dem Gebäude gegeben. Die Angehörigen hätten an die Tür gehämmert und Polizisten sie mit Schlagstöcken und Tränengas angegriffen. Die Frauen sagten, da drinnen sei jemand getötet worden. Ein Krankenwagen verließ den Hof. Dein Bruder machte sich auf den Weg ins Krankenhaus. Es heißt, du warst schon bei deiner Ankunft im Krankenhaus hirntot. Es heißt, du fielst ins Koma. CT-Aufnahmen deines Kopfes zeigen Knochenbrüche, Blutungen, Hirnöden. Die Behörden sprechen von einem Herzinfarkt. Am 16. September wurde dein Tod festgestellt. Du wurdest nur 22 Jahre alt. Gern würde ich hier mehr über dich erzählen, liebe Gina. Gern würde ich Freundinnen zitieren, Nachbarn, deine Cousine, deinen Bruder, deine Mutter. Ich würde dich hier auferstehen lassen, von deinen Träumen und Zweifeln erzählen, dein Leben feiern, den Menschen, der du warst. Irgendwo lese ich, du seist Betreiberin eines Modegeschäftes für Frauen gewesen. Auf den Fotos, die in den sozialen Medien geteilt werden, siehst du elegant aus. Auf jedem Bild trägst du Lippenstift, was mir sympathisch ist, auch ich trage gern Lippenstift. Vielleicht muss man nur dieses eine Video sehen von deiner Mutter an deinem Grab, um eine Ahnung zu bekommen, welche Kluft deine Ermordung in das Leben deiner Liebsten reißt. Welche Zerstörung Diktaturen, in diesem Fall die Islamische Republik, der Gottesstaat, Terrorstaat, Staat von Mördern und Verbrechern im Leben Einzelner anrichten. In Iran treibt dein Tod die Menschen auf die Straße. Liebe Gina, die Frauen schneiden sich die Haare ab. Ein Akt der Trauer, sie verbrennen ihre Kopftücher. Studentinnen in Teheran schreien: Frauen lieben Freiheit. Die Menschenrechtsorganisation Hengav meldet, in den kurdischen Gebieten seien 7 Menschen ermordet, 450 verletzt und außerdem 500 Demonstranten festgenommen worden. Die Behörden drangsalieren auch deine Familie. Deine Familie weigert sich, dem Staatssender ein geskriptetes Interview zu geben. Die Behörden wollen dich im Morgengrauen begraben, still und heimlich. Deine Familie weigert sich. Dem Mullah, der das Gebet sprechen will, sagt dein Vater, wegen eures Islams habt ihr sie getötet, wegen zwei Haarsträhnen. Und jetzt wollt ihr beten. Schämt ihr euch nicht? Der kurdische Autor Behruz Bulcani schreibt, im Westen würde man sich kaum um die Proteste scheren, der Kampf der Frauen gegen das Kopftuch, das widerspräche den eigenen orientalistischen Vorstellungen. Und bei all dem Gerede über feministische Außenpolitik, wo ist die feministische Außenpolitik, wenn man sie braucht? Mögen den schönen Worten Taten folgen. In den Medien kursieren Fotos von Präsident Raisi mit seiner Verbrecherbande auf dem Weg zur UN-Vollversammlung. Liebe Gina, möge dir Gerechtigkeit widerfahren. Möge deinen Mörder verurteilt werden. Mögest du ihr letztes Opfer bleiben. An dieser Stelle sei auf die lesbischen Aktivistinnen Sare Hamedani und Elam Chubuda hingewiesen, die auf ihre Hinrichtung warten. Und vor allem, liebe Gina, mögest du nicht vergessen sein. Man schoss auf mich, während ich gesegnet wurde. Mein Lächeln wurde zu Tode gesteinigt, heißt es in einem Gedicht der kurdischen Lyrikerin Meral Simsek. Ich war eine Frau, ich war viele, ich war nicht. Genau. Das war dann Nachruf Virginia von Ronja Ottmann gewesen. Genau. Und seitdem die Gina getötet wurde durch die Sittenpolizei, ist dann in Iran der Protest groß geworden. Und bis dahin, und für mich war es nicht so kein Begriff gewesen, was ist in Iran. Und deswegen hatte mich schon sehr schockiert, ein paar Zentimeter vom Kopftuch eine Person Leben wegnimmt. Wieso sowas dann gehen und so. Und es ist krasse Unterdrückung und echt, wie kann man denn sowas machen? Und das sogar seit 1979 steht in diesem Text auch. Und das ist da, wo ich auch geboren bin und ich jetzt 43 Jahre alt geworden. Also so lange. Und deswegen, ich wünsche mir, dass dieser Protest wirklich jetzt durchkommt und diese Diktatur zerbricht. Genau. Und ja, vielleicht dann lese ich doch jetzt hier kurz diese aus dem Buch von International Women's Space. Da gibt es dieses Buch, We Exist, We Are Here, Refugee Women in Germany Tell Their Stories. Und da gibt es auch dann ein Kapitel mit der Frau aus Iran. Und ich lese vielleicht nur erste drei Absätze. Ich hatte keine andere Wahl, als zu gehen. Besonders als Frau war mein Schicksal in der iranischen Gesellschaft verheerend. Ah, Entschuldigung, das ist dann... Hey, du könntest eines Tages in einer ähnlichen Situation sein, von Mariam. Genau. Ich hatte keine andere Wahl, als zu gehen. Besonders als Frau war mein Schicksal in der iranischen Gesellschaft verheerend. Zu gehen würde mich in Lebensgefahr bringen. Aber ich wäre eine tote Frau, wenn ich bleibe. Ich hatte keinerlei Freiheiten. Ich hatte keinerlei Rechte. Der einzige Weg, auf dem ich mehr Unabhängigkeit gewinnen konnte, war die Universität. Aber nach meiner Entlassung verlor ich auch diese Chance. Ich wurde aufgrund von studentischen Aktivitäten entlassen. Ich möchte sie nicht politische Aktivitäten nennen, nicht weil ich studentischen Aktivismus nicht als politisch verstehe, sondern weil das, was ich gemacht habe, nur studentische Aktionen waren. Als Frau in der Bewegung bist du nicht berechtigt, direkt an politischen Aktionen teilzunehmen. Die Präsenz junger Frauen wie mir in solchen Bewegungen dient nur dazu, den demokratischen Schein zu wahren und um zu sagen, siehst du, wir lassen auch Frauen rein. Nachdem ich die Universität hatte verlassen müssen, gab es für mich keine Perspektive mehr zu bleiben. Diese mehr oder weniger politischen Aktivitäten und die Beziehungen, die ich dort aufgebaut hatte, waren die einzigen Gründe gewesen, die mich am Leben hielten. Aber wie ich bereits erwähnt habe, alle diese Communities waren zu sehr männlich dominiert und sie akzeptieren dich nur so lange, wie du dich wie eine Puppe im Schaufenster benahmst. Sobald du eine eigene Meinung hattest, besonders eine kritische, änderte sich alles. Ich habe sogar von Freundinnen in anderen politischen Gruppen gehört, dass sie von männlichen Kameraden vergewaltigt wurden. Im Endeffekt wurde ich auch von der studentischen Community abgelehnt. Sie sagten, du hast keine politische Zukunft als Frau, also geh und studiere so etwas oder mach eine Familie. Zur selben Zeit erhielt ich Drohungen von der Mutter meines Freundes, nachdem sie von unserer Beziehung erfahren hatte. In Anbetracht dessen, dass ihre Familie Verbindungen zur Regierung hatte, war das sehr beängstigend. Das Regime tut alles, um politisch aktive Frauen zu unterdrücken, was bedeutete, dass wir besonders vorsichtig sein mussten, weil wir unsere Zukunft, unseren Ruf und vielleicht sogar unser Leben aufs Spiel setzen konnten. Ich musste spontan entscheiden, ob ich gehen oder bleiben wollte. Alles passierte so schnell, dass ich keine Zeit hatte, viel nachzudenken. Ich hatte Angst, dass ich aufgeben würde, falls ich es täte. Ich kam zu dem Ergebnis, dass ich nur verlieren konnte, wenn ich im Iran blieb. Ich wusste, ich musste gehen. Zu dem Zeitpunkt schlug mein Freund Ahmad vor, in den Irak zu gehen. Ich hatte keine Vorstellung, wie es dort sein würde. Ich bin mit sehr konservativen Werten aufgewachsen und ich hatte Angst, dass ich nicht in die irakische Gesellschaft passen würde. Die Entscheidung, den Iran zu verlassen, war eine plötzliche Entscheidung. Blinde Hoffnung, dass, wenn nicht hier, es woanders möglich sein würde. Mein Freund, der 12 Jahre älter war als ich, sagte, dass er Verbindungen hätte und dass wir dort ein besseres Leben haben würden. Aber sobald wir die Grenze überquert hatten, sagte er mir, dass ich von da an komplett selbstverantwortlich für mein Leben sei. Ich hätte keine Freundinnen oder Familie, die mich unterstützten, daher musste ich unabhängig sein. Er sagte, ich solle mir vorstellen, dass er nicht da sei und dass alle wirtschaftliche Verantwortung von nun an bei mir liege. Er gebe mir die Chance, unabhängig zu sein, sagte er. Daher solle ich sie nutzen. Eigentlich wollte er, dass ich ihm dankbar bin. Ich war damals eine sehr junge Frau. Erst 19 Jahre alt. Vorher habe ich bei meiner Mutter gewohnt, die sich immer um uns gekümmert hat. Plötzlich fühlte ich mich leer, unsicher und einsam. Es war, als hätte eine neue Phase der Misere begonnen, von der ich keine Vorstellung hatte und vielleicht kann ich sagen, dass ich nicht bereit war. Genau, das ist dann die Geschichte von Mariam. Von dem Buch von International Women's Space. Vielen Dank auch an dieser Stelle und das werden wir noch bei anderen Gelegenheiten weiterlesen. Und jetzt habe ich meine Gästinnen, heißt auch Mariam und Azin, war at We Listen First to Music by Hani. Tja.
0: Hallo, danke für die Einladung.
2: Hi. So first we listen to music by Honey.

0: wir hören Honey Monster Heidi, Longing heißt der Titel. Und ich habe ab morgen eine Gruppenausstellung und sie ist auch dabei, wird auch morgen bei der Eröffnung singen und deswegen sie ist noch bei der Probe und kann drum heute nicht mit bei der Sendung sein, aber liebe Grüße. Und nun, jetzt stelle ich dann unsere Gästinnen vor. Seid ihr da? Azin?
1: Ja. Ja.
0: Und Mayam? Mayam ist übrigens andere Person als die, von der ich jetzt diesen Text vorhin gelesen habe. Seid ihr beide da?
1: Ich bin da. Kann man mich hören?
0: Ah ja, Hallo.
1: Ja, hallo.
2: Hallo.
1: Danke für die Einladung.
0: Super, vielen Dank. Danke, ja, dass ihr da seid. Vielleicht könnt ihr euch bitte kurz vorstellen. Vielleicht Azin?
1: Ja, gerne. Genau, ich bin Azin Zahedi. Ich bin Musikerin, gebürtige Iranerin, mittlerweile auch Deutsche. Ich lebe in Berlin und ja, bin freischaffende Musikerin und Musiklehrerin.
0: Super. Mariam?
2: Ja, ich bin Mariam. Ich bin halb Iranerin und halb Deutsche. Ich bin in Berlin geboren und habe nie im Iran gelebt oder leben müssen. Ich bin häufig dort zu Besuch und auch längere Zeiten am Stück. Aber ja, bin deswegen sehr anders betroffen von diesem Regime. Ja, ich wohne in Berlin, habe vorher auch in Leipzig gewohnt, habe dort Anthropologie studiert und ja, bin Künstlerin, Aktivistin. Ja.
0: Super. Genau, und mit Azin hatte ich dann neulich diese Konzertperformance, da habe ich Licht gemacht und das war auch ganz toll. Sie hat dann so mehrere Instrumente gespielt und es war echt wirklich sehr starker Auftritt, fand ich echt voll super und ich habe dann ihr Stück auch dann bei der anderen Radiosendung auch gespielt und ich bin jetzt voll Fan, deswegen ich bin voll happy, dass du da bist und genau, vielleicht wie wollen wir anfangen, wie habt ihr dann diese Nachricht erstmal wahrgenommen, als diese erste Nachricht gekommen war, dass Gina dann tot, getötet wurde durch diese Sittenpolizei?
1: Ja, also zuerst war es natürlich ein Schock. Ich habe es auf Instagram gesehen, also ich hatte zuerst ihre Bilder gesehen und genau, und dann zuerst, als ich die Nachricht gehört habe, da war sie auch noch nicht tot. Da war sie noch im Krankenhaus in Koma. Und ja, also mein erster, also ich war natürlich sehr traurig, als ich das gehört habe. Und ich hatte vom Herzen gehofft, dass sie wieder zurück zum Leben kommt. Und natürlich hatte ich gleichzeitig auch Flashbacks zu meiner Erfahrung mit dieser Sittenpolizei, die auch keine schöne Erfahrung war.
0: Ja, und du bist ja auch, seit wie vielen Jahren bist du nun in Deutschland?
1: Ich bin seit knapp 13 Jahren in Deutschland.
0: Ja, gab es dann so, wie war das für dich, die Entscheidung, nach Deutschland zu kommen?
1: Ja, also es gibt da nichts Spektakuläres eigentlich in meiner Geschichte. Also in meiner Migrationsgeschichte. Ich wollte einfach Musik studieren. Ich hatte damals klassische Querflöte gespielt und ich hatte irgendwie schon angefangen, Deutsch zu lernen und wollte halt entweder nach Österreich oder nach Deutschland. Mhm. Und dann hatte sich meine beste Freundin entschieden, nach Deutschland zu kommen und ich bin einfach mitgekommen. Also es war jetzt auch kein, damals war es keine große Entscheidung eigentlich für mich. Ich war 18. Und es war so ganz selbstverständlich, dass ich das schaffen werde. Hm. Genau. Ja. Weil ich halt so jung war.
0: Ja, ich erinnere mich, dass du halt damit Chazat, sie war heute eben auf der Demo gewesen und deswegen ist sie jetzt nicht bei der Sendung, aber als ihr geredet hattet mit dem, ja, wie Teheran riesige Stadt ist und so und ja, da hatte ich auch noch gar nicht geahnt, dass es solche Proteste jetzt dann zustande kommen wird, weil also für mich war dann Iran auch so, oder Teheran vor allem hat dann so große moderne Stadt und ja, deswegen diese ganze Unterdrückung und Sittenpolizei, also sowas hatte ich mir gar nicht vorgestellt und dass
1: Ja.
0: das aber jetzt nun so große Bewegung wurde.
1: Ja, also ich sag mal eine kleine Korrektur. Mittlerweile nennen wir das schon eine Revolution.
0: Ja.
1: Also es sind keine Proteste mehr in dem Sinne, sondern es ist wirklich eine Revolution. Es ist auch wichtig, das so zu benennen, damit das wirklich gesehen wird, den Preis, den die Menschen da auch bezahlen dafür auf der Straße. Und ja, das ist sehr, sehr, sehr groß. Es ist wirklich so groß war es noch nie. Gab schon, ja, seit es dieses Regime gibt, eigentlich gab es immer wieder Aufstände. Aber so groß und so, ja, dass so viele Menschen aus verschiedenen Schichten, ob arm oder reich, ob religiös oder nicht religiös, ob Frau oder Mann, Kinder, Jugendliche oder ältere Menschen, es sind alle gegen dieses Regime und es sind viele auf der Straße deswegen.
0: Ja, ich sehe auch dann viele Fotos von der Straße und wirklich, wie du meinst, auch sehr viele junge Mädchen gehen auf die Straße und dann halten ihre Kopftücher weg und hoch und so. Und das ist unheimlich krasser Mut, einfach ja, in der Tatsache, dass es solche Sittenpolizei gibt und dann aber halt dann sowas zu machen, ist ja, also ist viel genug Grund, um das Revolution zu nennen. Und
1: Ja, also vor allem wird das von den jungen Menschen eigentlich gefühlt. Also Schulkinder und Jugendliche und junge Studenten, Studentinnen.

0: Es gab in den letzten Tagen wurden auch Schülerinnen verhaftet, genau, damit sie umerzogen werden, so wie das gesagt wird, was mit denen passiert. Also man weiß nicht, wo die sind. Man vermutet, was mit denen passiert, wie auch bei allen anderen Verhaftungen. Ja, ich sag mal Vergewaltigung, Tortur, also Folter. Ja, also, aber die sind skrupellos, die machen, was sie nur können, um die Macht zu, nicht zu verlieren.
1: Ja. Und hast du noch dann Freundinnen vor Ort?
0: In Iran? Ja. Ja, ja. Ich habe Freundinnen, die auf der Straße gehen jeden Tag, die, ja, die ganz aktiv sind. Auch meine Familie ist noch dort. Ja.
1: Ja. Und wie ist es, weil halt jetzt ist wie so 25 Tage?
0: Ja, seit dem 16. September, glaube ich, haben die Aufstände angefangen. Also jetzt ist
1: das
0: der
1: halt ein Monat.
0: Ja.
1: Und wie ist es so Aussicht? Haben die dann vor Ort ein bisschen Bewegung in positiver Richtung oder mehr Unterdrückung?
0: Das ist schwierig zu sagen, vor allem dadurch, dass das Internet ja kaum funktioniert. Man hört nur so Bruchteile von dem, was wirklich dort passiert. Aber ich kann sagen, dass, was ich zumindest von Freunden höre, die Energie, die die Menschen dort bekommen haben durch diese Revolution, ist enorm. Es ist sehr positiv, einfach weil ja, es gibt so ein ganz, ja, ich weiß nicht, das ist natürlich jetzt sehr persönlich, aber es gibt ein kleines Loch mit Licht da hinten. Ich glaube, alle Menschen, für manche ist es vielleicht größer, für manche ist es kleiner, aber ich glaube, alle sehen dieses Licht da am Ende des Tunnels. Auch das hilft auch den Menschen dort durch diese Brutalität durchzugehen.
1: Ja. Ja, super. Und dann vielleicht dann hören wir ein Lied jetzt dann so kurz zwischendurch. Mariam, möchtest du mal was sagen zu diesem Lied, was du ausgesucht hast?
2: Ja, zu dem Lied von Rora. Meinst du das?
1: Oder ja, ich glaub, welche ist, du magst jetzt.
2: Ja, doch gerne das. Ich glaube, das ist ein sehr bekanntes Lied gerade. Also das gab es auch schon vor der Revolution. Rora ist eine afghanische Sängerin. War damals wurde sehr bekannt durch einen Song, den sie gesungen hat, wo sie ja, gegen die Taliban gesungen hat. Musste dann auch fliehen, hat ziemlich lange in Teheran auch gewohnt. Ist jetzt, glaube ich, in Norwegen, wenn mich nicht alle, also wenn ich das richtig weiß. Und ja, das Lied, das hört ihr gleich. Ich finde, das hat schon so Revolutions-Vibe auch. Und ja, ist auf jeden Fall feministisch. Sie singt Frau sein.
1: Dann hören wir das.

0: はい。This was already too dawn, gewesen. Genau, und das Lied habe ich auch echt sehr oft dann gehört auf den Demos. Also nicht nur jetzt direkt zu der Revolution. Da habe ich auch gehört, das war übrigens auch dann sehr große Demo am Oranienplatz, war das vorletzte Samstag und Sonntag. Sonntag gab es auch noch Menschenkette, da sind auch viele Leute zusammengekommen und das war wirklich sehr kraftvoll. Und genau, und davor auch vor dieser Ginas Ermordung gab es auch dann oft das bei den Demos dieses Lied und auch dann. Wir haben, also bei feministischen, vor allem Demos, haben wir oft schon davor auch Xinjiang Azadi gerufen, Woman Life Freedom. Und dabei wirklich war mir diese Kämpfe in Iran gar nicht so bewusst gewesen. Und deswegen, ich möchte jetzt umso mehr bei dem Kampf und Revolution halt dann die, ja, meine wenige, aber doch ganz viele Energie da hinschicken. Und ja, ich wollte deswegen euch fragen, Marian, Adin, was bedeutet für euch Woman, Frauen, Frau, Leben, Freiheit? Also ist eine ganz große Frage, aber ja. Was bedeutet das für euch so?
1: Ich lasse Mariam gerne vor. Ich habe ganz schön viel geredet und bin noch ein bisschen krank, muss noch kurz Pause machen.
2: Okay. Ja, ist wirklich eine sehr große Frage. Also ich glaube, für mich bedeutet das vor allem, dass ja Menschen nur frei sein können, wenn eben auch Frauen frei sein können. Und also das Patriarchat ist überall da, aber im Iran wirklich so tief im Gesetz verankert, dass ja, wenn sich Frauen von diesem von diesem Gesetz frei sein machen können, eben auch sehr viele andere Menschen frei werden können.
0: Ja, auf jeden Fall, ja, das ist echt sehr, sehr wichtig, eben, dass die Frauen die Unterdrückung von vor allem Frauen halt kaputt gemacht werden soll. Und ich finde, eben jetzt, nachdem wir jetzt diese Revolution erleben, umso wichtiger dieser Spruch, weil halt dann für mich waren dann vorher dieses Leben nicht so ganz schlüssig gewesen, weil ja, irgendwie halt dann ich dann so ganz naiv Leben als was Selbstverständliches dann so wahrgenommen hatte. Aber dann eben halt durch diese Einschränkung von Freiheit sind die auch direkt Leben auch bedroht. Und deswegen ist es ganz wichtig, dass es nicht einfach Frauenfreiheit ist, sondern Frauenleben Freiheit ist. Und deswegen finde ich diesen Spruch echt sehr stark und es müssen wir auch deswegen auch so in dieser Form unterstützen und nicht einfach nach Freiheit, was ja auch dann schon auch sehr großer Kampf ist, aber wirklich das ist Kampf um das Leben, ist es, erinnert eben dieser Spruch mich sehr. Ja.
2: Ja, vielleicht sei an dieser Stelle auch gesagt, dass ja eben auch dass es ein kurdischer Ruf ist, eben auch besonders bedeutsam ist. Also es gibt auch Leute rufen auch das persische Zanzendegi Ozodi, was ja sehr, sehr groß geworden ist, auch als Spruch für diese Revolution. Aber ich finde es dann auch sehr wichtig, dass wir auch oder nicht auch, sondern besonders den kurdischen Ruf, weil es eben noch mehr Kämpfe auch vereint.
0: Ja, weil halt dann, ich glaube, kommt, glaube ich, in so ein Berlin-Demo-Kontext hauptsächlich von so Rojava-Kampf, glaube ich. Oder das ist für mich in Bezug auf Rojava bewusst geworden mit diesem Spruch und in Berührung gekommen zum ersten Mal. Deswegen ist es auch auf Kurdisch, glaube ich.
1: Und, ja.
0: Aber ja, das ist auch dann schon sehr wichtig, nochmal das zu erinnern, weil eben kurdisches Land gibt es ja halt dann so nicht und deswegen halt dann wird dann doch immer wieder in Vergessenheit, glaube ich, geschoben. Und deswegen, das ist ganz wichtig, glaube ich, dass man auch so einen Spruch, sehr starkes Spruch auf Kurdisch sagt und dass wir bewusst das benutzen.
2: Ja, vor allem, weil auch eben genau in diesem Moment kurdische Städte sehr auch in Gefahr sind. Also die kurdische Stadt Sanandaj ist seit Samstag, glaube ich, sehr besetzt von unterschiedlichen Polizeieinheiten, teilweise auch ja, und dort wird anders brutal hervorgegangen gegen protestierende Menschen. Ja, auch letzte Woche wurde ein Parteihaus, glaube ich, in irakisch-Kurdistan auch vom Iran bombardiert. Und das passiert nicht nur jetzt, wo es diese Revolution gibt, sondern ist auch vorher schon passiert.
0: Ja, und
2: oder in anderer Aufmerksamkeit der Medien.
0: Ja, muss so auf jeden Fall. Genau, Mariam, du bist dann jetzt aktiv in einer Gruppe in Berlin und vielleicht kannst du uns sagen, wie können wir in Berlin oder in Leipzig oder wo auch immer außerhalb von Iran man diese Revolution unterstützen kann?
2: Ja, sehr gerne. Das ist eine sehr schwierige, aber sehr wichtige Frage auch. Also ich glaube, an erster Stelle ist vor allem euch zu informieren und den Leuten zuzuhören, was sie sagen und was sie rufen. Und ja, eben auch Stimmen zu hören, die von the ground kommen. Das gibt sehr viele auf Twitter und auf Instagram. Aber ja, dieser deutsche Medienkurs oder ausländische Medienkurs wird auch ziemlich häufig sehr anders geführt. Und ich glaube, es ist sehr wichtig, auch die Stimmen von vor Ort zu hören, die ja ihre Leben aufopfern gerade oder auf jeden Fall. Und ja, informiert euch, was gerade dort passiert in Iran, in Afghanistan, in Kurdistan und auch über die Zusammenhänge, die es gibt mit der deutschen Politik und ja, dieser ganzen Region, also auch welche Rolle Iran in der Region hat und was es auch bedeuten würde, die Islamische Republik abzuschaffen für die ganze Region. Auf jeden Fall weiterhin Aufmerksamkeit schaffen, weiterhin auf Proteste gehen, Proteste organisieren. Am 17. Oktober wird für ein landesweiter Studienprotest in Deutschland aufgerufen, oder ich weiß gar nicht, ob es nur in Deutschland ist, aber auf jeden Fall in Deutschland. Also wenn ihr studiert oder Leute kennt, die studiert, in Leipzig zum Beispiel, dann redet mit eurem Fachschaftsrat, redet mit euren Studierenden, KollegInnen und organisiert etwas. Ja, ich finde, Uni oder Schulen haben ja nochmal eine andere Bedeutung auch, weil sie eben auch in den Protesten, in der Revolution im Iran eine große Rolle spielt. Also es gab ja auch diesen Vorfall in der Sharif-Universität, wo ja Studierende in der Universität festgenommen und eingekesselt und beschossen wurden. Also finde ich es auch wichtig, ja, in so einer Studierendenschaft eine Art von Solidarität oder Aufmerksamkeit zu schaffen. Dann ja, ist ein großes Thema auch immer Internet und VPN. Also im Iran war das Internet ja auch schon vorher zensiert, aber nochmal jetzt während der Revolution anders und nochmal verschärft. Und ja, WhatsApp, Instagram, Telegram war auch schon vorher gesperrt, Twitter war auch schon vorher gesperrt. Aber die Leute brauchen Internet und die Leute brauchen VPNs. Also es gibt dieses Snowflake-Tool von Tor, was super einfach zu installieren ist, so ein Add-on. Das könnt ihr euch installieren und damit ja, ermöglicht ihr anderen Leuten, nicht nur im Iran, aber in allen Ländern, wo es eine Internetzensur gibt, dieser auszuweichen. Ja, wenn ihr euch sonst auskennt mit IT, dann könnt ihr euch auch gerne melden. Wir suchen Leute, die sich auskennen, um eben weiterhin herauszufinden, wie wir dagegen etwas von hier auch machen können, dass das Internet dort nicht so einfach abgeschalten werden kann. Ja, vielleicht noch was zur Spendensituation, weil da haben, also habe ich auch auf Instagram gesehen, kursieren auch irgendwie so Fake-Sachen. Also Iran ist seit den Sanktionen ausgeschlossen vom globalen Wirtschaftsmarkt. Das heißt, wir aus Deutschland können nicht direkt etwas überweisen in das Land. Ja, wir sammeln aber trotzdem Spenden und wir kennen Leute, die in der nächsten Zeit dorthin fahren würden. Und ja, deswegen sammeln wir Spenden, um die dann also per Bargeld in das Land einzufliegen und dann dort an verschiedene, ja, aktivistische Gruppen, oder Leute, die medizinischen Support leisten, verteilen können. Also, wenn ihr was spenden wollt, dann könnt ihr euch gerne bei Aiko melden.
0: Genau, ich leite dann das weiter.
2: Ja. Ja. Ich weiß nicht, Asin, fällt dir vielleicht noch was ein? Ich glaube, das wären erstmal so.
1: Also du hast schon das meiste eigentlich gesagt. Ich würde nur noch hinzufügen, es gibt eine große, große, große, große Demo am 22. Oktober in Berlin. Auf jeden Fall gibt es den Aufruf. Und wir hoffen sehr, dass es sehr groß sein wird, weil der Aufruf für ganz Europa gilt. Das heißt, alle Iraner, Iranerinnen, die in Europa leben oder auch Nicht-Iraner, Iranerinnen, sind zu dieser Demo aufgerufen.
0: Das ist am großen Stern, ne?
1: Genau, am großen Stern um 15 Uhr. Wir versuchen auch gerade eine Spendenaktion dafür zu starten, damit ja, Menschen, Studenten, die jetzt nicht so viel Geld haben, um zu reisen, irgendwie versorgt werden. Und Menschen, die hier in Berlin wohnen, also Iraner, Iranerinnen, ich weiß das von vielen Freunden, die auch Platz anbieten, also Übernachtung anbieten. Das heißt, ja, wir versuchen alles, damit möglichst viele Menschen hierher kommen. Das ist etwas, was ich sagen wollte. Es gibt gerade eine Sit-in gegenüber von der Zentrale der Grünen Partei, von Iranerinnen, die genau, die gerne die Grüne Partei etwas unter Druck setzen möchten, dass die Worte in Taten umgesetzt werden. In, ja, in Taten, die auch, die vor allem die Menschen helfen und nicht irgendwelche Sanktionen, die dann die Menschen in einer schlimmeren Situation, finanziell in einer schlimmeren Situation bringen. Und als letztes, ja.
0: Nee, ich wollte fragen wegen Grünen, weil ist es wegen Öl speziell Grünen oder?
1: Ja, wegen Annalena Baerbock, Frau Annalena
0: Ah,
1: Baerbock,
0: diese feministische Politik.
1: genau, die feministische Außenpolitik.
0: Außenpolitik.
1: Und einfach auch, weil die Grünen ja, also ich habe sie auch gewählt, weil sie ja auch so genauso viel Wert legen auf Menschenrechte, feministische Außenpolitik und Klima. Und das ist ja auch ein Thema im Iran. Also das, für die Menschen, die sich Sorgen machen um das Klima. Genau, das ist, also dieses Regime hat hat, ich kann nicht sagen, ich weiß jetzt keine Zahlen, aber auf jeden Fall, die haben es nicht hinbekommen, viele, viele Tierarten zu schützen, beziehungsweise es gibt gar keine Gesetze dagegen oder für die Tiere. Es wurden 1700 Straßenhunde ermordet, die eigentlich genau zum Tierheim gebracht worden sind. Oder es hieß so. Auf jeden Fall, da die Grüne Partei sich dafür einsetzt, dachten wir, ja, dann gehen wir zu denen, weil die können doch unsere Stimme sein, weil das geht doch auch genau um diese Werte. Freiheit, Frauen, Leben. Und als letztes, wie man helfen könnte, hatte ich ein Video gesehen, letztens auf Instagram, ich glaube gestern. Man kann auch die Abgeordnete darum bitten, die man gewählt hat, sich dafür einzusetzen. Also man kann, an sie, also Briefe schreiben, E-Mail schreiben, oder es gibt auch im Bundestag gibt es ja auch, ich weiß nicht, ob das jede Woche ist, aber auf jeden Fall gibt es immer die Möglichkeit, Fragen zu stellen online, und diese Fragen werden beantwortet, beziehungsweise diese Themen werden angesprochen. Das wäre auch eine Hilfe, wenn dieses Thema einfach nicht in Vergessenheit gerät. Also wenn Menschen weiter darüber sprechen, posten, wie Maria gesagt hat, sich die Nachrichten anschauen, auch nicht nur Kurdistan, auch andere Minderheiten werden brutal ermordet, auch Baluch-Menschen in Baluchistan, im Iran, werden genauso ermordet wie die Kurden. Also die Minderheiten werden unterdrückt, und ja, das wäre wichtig zu wissen, welche Minderheiten oder welche Ethnien leben überhaupt dort. Viele Menschen wissen das ja gar nicht, dass es so viele verschiedene, es gibt Kurden, es gibt Aseri, es gibt Baluch, es gibt also arabische Menschen, Araber, es gibt Afghanen. Es gibt so viele verschiedene Völker, die in einem Land zusammenkommen. Sich zu informieren, was in diesem Land wirklich passiert und welche Geschichte dieses Land hat, wäre auch, glaube ich, eine gute Sache.
0: Ja, vielen, vielen Dank. Danke, Yasin, und danke, Marian.
1: Und danke.
0: Ja, dann
1: jetzt hören wir
0: das Lied von Yasin. Magst du dann selber vorstellen?
1: Kann ich gerne machen. Ich weiß nicht, welches Lied Moirai, ja. Das ist ein Album, was ich dieses Jahr im März rausgegeben habe. Und das ist mein erstes Album in der Genre auch. Da habe ich mit meinem Duo-Partner, wir haben halt eine etwas andere Art von Musik, die ich sonst mache. Also es ist eine Mischung für mich aus klassischer Musik, die ich jahrelang gelernt habe, zusammen mit der iranischen klassischen Musik, also mit dieser, man kann auch sagen, traditionelle iranische Musik, mit ein bisschen andere Einflüsse von anderer Musikgenre zusammen gemischt, und das Ergebnis ist dieses Album.
0: Ja. Dann hören wir das rein, und vielen Dank nochmal, und danke, liebe ZuhörerInnen, und genau, euch schönen Abend, und Jinjian Azadi.
2: Hi. Jinjian Azadi. Danke, Aiko.
0: Danke.
1: Ja, danke.
0: Tschüss.

Hallo und herzlich willkommen zur zweiten Ausgabe von Lights, Camera, Music. Ich bin Julius Zimmer und als Gast bei Space is the Place hier auf Radio Blau darf ich heute wieder 2 Stunden lang über eines meiner Herzensthemen sprechen. Musik aus Funk, Film und Fernsehen. Das Prinzip dieser Sendung ist schnell erklärt. Titelmelodien, ikonische Filmmusik und Songs, die man vielleicht gar nicht kennen würde, wäre da nicht diese eine tolle Filmszene. Darum soll es hier in den nächsten 120 Minuten gehen. Und zur Musik gibt es auch immer etwas Hintergrundwissen zu den Serien, Filmen und ja, auch zu den Videospielen, die uns seit jeher begeistern. Genug geredet, jetzt geht's los mit dem ersten Song, Sugar Man von Sixto Rodriguez. Woher dieser Song stammt und welche wundersame Geschichte dahinter steckt, verrate ich euch danach.

Sugar Man wurde zu der Erfolgsdokumentation des Jahres 2012. Das liegt einerseits natürlich an der irren Geschichte des amerikanischen Sängers Sixto Rodriguez, dessen Musik in den USA der 70er Jahre zunächst niemanden interessierte, die dann aber, ohne sein Wissen, in Südafrika absoluten Kultstatus erreichte. Und genau von dieser Musik hören wir jetzt noch ein Stück. Street Boy.

Christian Bale alias Patrick Bateman stülpt sich gerade einen Regenmantel über, während sein Gast, gespielt von Jared Leto, benommen auf der Couch sitzt und sich noch über das ganze Zeitungspapier auf dem Fußboden wundert. Was danach passiert, ist Filmgeschichte. Mary Harron hat aus dem als unverfilmbar geltenden Roman American Psycho im Jahr 2000 einen Kultklassiker gemacht. Und dabei dem folgenden 80er-Jahre-Poppet einen ganz neuen Twist verpasst. It's Hip to be Square von Huey Lewis and the News.

Der atmosphärische Gegenentwurf zu American Psycho ist wahrscheinlich 500 Days of Summer. Eine romantische Komödie, die viele Millennials wahrscheinlich zu den Lieblingsfilmen ihrer Jugend zählen würden. Und wer den Film kennt, errät wahrscheinlich auch schon, welchen Song ich daraus stibitze. Nämlich aus einer gewissen Aufzugsszene. Hier sind die Smiths mit There's a Light and It Never Goes Out.

Die nächsten zwei Songs stammen aus einem kleinen Film namens Garden State. Er erschien 2004 und ist das Regiedebüt von Zach Braff, den viele von euch vielleicht eher als den neurotischen Arzt Dr. John Dorian aus der Sitcom Scrubs kennen. Garden State, in der Braff selbst die Hauptrolle spielte, ist eine von diesen kleinen Filmperlen und besticht durch seine melancholische, nachdenkliche und stellenweise sphärische Musik. Wir hören daraus zwei Songs. Los geht's mit Iron and Wine mit dem Song Such Great Heights.

Und das war In the Waiting Line von Zero Seven. Garden State, toller Film, lege ich jedem ans Herz, der ihn noch nicht kennt. Es ist 2008, als Berlin Calling in die Kinos kommt. Hauptdarsteller ist ein gewisser Paul Kalkbrenner, der den autobiografisch angelegten Musiker DJ Icarus spielt. Der Film begleitet seine Karriere zwischen kreativen Höhenflügen und persönlichen Abstürzen. Mit Kalkbrenners Soundtrack, vor allem Sky and Sand, trug der Film definitiv dazu bei, elektronische Musik in Deutschland wieder radiotauglich zu machen. Man kann von ihm halten, was man will, aber eins steht fest. Kalkbrenner hatte seinen ganz eigenen Stil und nennt es jugendliche Nostalgie, aber irgendwie gefällt mir die Musik heute mit etwas Abstand wieder richtig gut. Wer weiß, vielleicht gibt's ja mal ein Revival. Hier ist Aaron von Paul Kalkbrenner.

Und das war Azur von Paul Kalkbrenner. Oder Azure? Azur? Ich weiß es nicht ganz genau. Was ich aber weiß, ist, dass wir jetzt einen Sprung aus dem Realfilm in die Animation machen. Genauer gesagt in die Welt der japanischen Anime. Wer die erste Folge von Lights, Camera, Music gehört hat, weiß, ich bin ein großer Fan des fernöstlichen Trickfilms. Und wer mich privat kennt, weiß auch, ich bin ein noch größerer Fan des französischen Duos Daft Punk. Und jetzt ratet mal, was diese beiden Vorlieben mit Bravour vereint. Richtig, der Animationsfilm Interstellar 4-5 – The Story of the Secret Star System. Diesen hat Daft Punk in Kooperation mit dem japanischen Animationsstudio Toei Animations entwickelt. Und bevor ich dazu noch etwas mehr erzähle, hier der Song Voyager von Daft Punk.

Interstellar 4-5 erzählt die Songs aus Daft Punks zweitem Album Discovery visuell, ganz ohne Dialoge, aber mit Story. Es ist eine Mischung aus Weltraumabenteuer und Musikvideo, in der eine außerirdische Band von einem gierigen Musikproduzenten entführt und auf der Erde als Popstars ausgebeutet wird, bis sie sich befreit und zu ihrer Heimat zurückkehrt. Der Film ist ein Liebesbrief an den Retro-Anime-Stil der 70er und 80er und zeigt, wie stark Daft Punk Klang und Bild miteinander verschmelzen konnten. Und bevor ich mir noch den Mund fusselig rede, hier die funkige Liebesballade Something About Us.

So schön cheesy. Aus dem Weltraum geht es jetzt in das feudale Japan. Denn keine Ausgabe von Lights, Camera, Music wäre komplett, ohne ein Werk von Shinichi Watanabe zu erwähnen. In der vergangenen Folge ging es um seinen Weltraum-Western Cowboy Bebop und den jazzig-bluesigen Soundtrack von den Seatbelts. Bei der musikalischen Untermalung seiner zweitbekanntesten Anime, Samurai Champloo, kollaborierte Watanabe mit der japanischen Hip-Hop-Legende Nujabes. Hier ist die Titelmelodie Battle Cry.

Und das war Arurian Dance. Hip-Hop-Beats und eine Geschichte über Samurai im feudalen Japan? Ja, das funktioniert. Nujabes soulige Beats harmonieren ganz hervorragend mit den schnittigen Bewegungen der Schwertkämpfer Mugen und Jin, die das Studio Manglore perfekt in Szene setzt. Wir bleiben noch kurz beim Thema Retro-Anime und hören jetzt auch endlich mal eine waschechte Titelmelodie. Hier ist A Cruel Angel's Thesis von Yoko Takahashi aus der 90er-Jahre-Serie Neon Genesis Evangelion.

Neon Genesis Evangelion erschien 1995 auf der Fernsehbildfläche und man sollte keineswegs den Fehler begehen, die Show nach ihrem poppigen Intro zu beurteilen. Hinter der Fassade einer actiongeladenen Serie über Kampfroboter steckt eine komplexe und psychologisch fordernde Geschichte über Einsamkeit, Identität und Verlust. Nicht umsonst gilt Evangelion neben Akira und Ghost in the Shell als Meilenstein der Anime-Geschichte und Wegbereiter des Mediums. Und wo wir schon über Wegbereiter des Mediums sprechen, vielleicht habt ihr schon mal den Namen Hayao Miyazaki gehört. Natürlich, selbst wer mit Anime für gewöhnlich nichts anfangen kann, kennt Filme wie Mein Nachbar Totoro, Chihiros Reise ins Zauberland oder Das wandelnde Schloss. Und genau daraus hören wir zum Abschluss unseres kleinen Ausflugs in die Welt der Animation Joe Musashis Stück Merry Go Round.

Das war bezaubernd, oder? Doch wie gelingt mir jetzt der Übergang aus dieser märchenhaften Welt in die harte Realität des nächsten Films? Vielleicht so. Die Welt, wie sie sich ein gewisser Tony Montana vorstellt, hat zwar keine wandelnden Schlösser, aber basiert doch auf einem Märchen. Nämlich das Märchen des American Dreams. Wer hart arbeitet, sich durchbeißt und jeden Stein aus dem Weg räumt, der schafft es in den USA ganz nach oben. Passend dazu Push It to the Limit von Paul Engemann.

Habt ihr euch schon mal gefragt, was der witzigste Film aller Zeiten ist? Klar, Kandidaten gibt es viele und Humor ist etwas extrem Subjektives. Die bekloppten Sprüche aus Die nackte Kanone, die arrogante Blödheit eines Agenten OSS 117 oder vielleicht die abgedrehten Parodien eines Scary Movie. Alles gute Vorschläge, doch für mich gibt es nur einen Sieger. Hot Rod. Der Film erzählt die Geschichte von Möchtegern-Stuntman Rod Kimball. Sein großes Ziel ist es, mit einem waghalsigen Stunt genug Geld zu verdienen, um die Herzoperation seines Stiefvaters zu bezahlen. Nur damit er ihn danach endlich in einem fairen Kampf besiegen kann. Klingt bescheuert, ist es auch. Der Soundtrack ist voller 80er-Jahre-Perlen. So auch Two of Hearts von Stacey Q und John Farnhams You Are the Voice.

episch. Wir bleiben noch etwas in den Vereinigten Staaten von Amerika und werfen einen Blick in die Welt eines Mannes, den alle einfach nur The Dude nennen. Alle bis auf einen, denn der Geschäftsmann Jeff Lebowski nennt den Dude bei seinem Nachnamen Lebowski. Klingt verwirrend? Dann frag mal den Dude und seinen vollgepinkelten Teppich. Mit The Big Lebowski hat sich das Regisseurduo, das alle nur die Coen-Brüder nennen, ein kulturelles Denkmal gesetzt. So viele unzählige ikonische Sprüche, Figuren und Szenen, so ein phänomenaler und diverser Soundtrack. Denn neben vielen Blues- und Rocksongs findet sich auch ein wahrer Klassiker der Musikgeschichte darin, Lacrimosa aus Wolfgang Amadeus Mozarts Requiem.

Ich bekomme da immer Gänsehaut. Um wieder runterzukommen, steuern wir direkt mit einem anderen Song aus The Big Lebowski dagegen. Hier ist Bob Dylans The Man in Me.

verblüffende Details, Farben und Symmetrie bekannt sind. Wes Anderson. Den ersten Film, den ich von ihm gesehen habe, war The Royal Tenenbaums. Darum geht es um eine exzentrische Familie gescheiterter Wunderkinder, die nach Jahren der Entfremdung wieder zusammenfindet. Und zwar dadurch, dass ihr egozentrischer Vater, gespielt von Gene Hackman, vorgibt, todkrank zu sein. Und aus einer Szene mit genau diesem stammt auch der folgende Song von Paul Simon, Me and Julio, Down by the Schoolyard.

Und das war, kurz und knackig, Judy the Punk von The Ramones. Noch ein anderer untypischer Familienfilm aus den Nullerjahren ist mir auch dank seines tollen Soundtracks besonders in Erinnerung geblieben. Little Miss Sunshine. Der erste Song aus dem gleichnamigen Album der Band Devotchka heißt The Winner Is und entstand in Kooperation mit dem kanadischen Komponisten

Wir sind auf der Zielgeraden unserer kleinen Sendung und reisen jetzt nach Belgien, in den beschaulichen Ort Brügge. Dieser wird in Brügge Sehen und Sterben zum Unterschlupf zweier britischer Gangster, die nach einem vergeigten Auftragsmord auf dem europäischen Festland untertauchen sollen. Den Soundtrack zum Film von Regisseur Martin McDonagh steuerte Filmkomponist Carter Burwell bei und er fängt die melancholische Stimmung des Films perfekt ein. Wir hören gleich drei Stücke daraus.

Und wo wir gerade schon bei einem so klassischen Stück wie Der Leiermann sind, hängen wir doch gleich noch ein berührendes Gesangsstück dran. Hier ist Si tu sei diverso aus dem Anime Black Cat. Ja, ich weiß, wieder ein Anime. Aber was kann ich dafür, wenn die Musik darin oft so gut ist?

So, ich muss kurz noch einmal die Gänsehaut vor mir schütteln und dann geht es zu den letzten beiden Songs dieser Ausgabe von Lights, Camera, Music. Ich schließe mit zwei echten Klassikern. Der erste, Creep von Radiohead in der Akustikversion, benötigt wohl wirklich keinerlei Vorstellung. Mir kam er wieder in den Kopf, als ich neulich den dritten und leider filmisch schwächsten Teil der Guardians of the Galaxy-Reihe angeschaut habe. Dort fungiert er als Opener und lässt den Zuschauenden kurz die Welt aus dem Blickwinkel des Waschbären Rocket sehen. Waschbären und Radiohead. Was will man mehr?

0: Das war's mit dieser Ausgabe von Lights, Camera, Music. Ich bedanke mich für eure Aufmerksamkeit und natürlich bei Radio Blau und Space is the Place für die Sendezeit. Wenn ihr Fragen zur Show habt oder mir Vorschläge für weitere Sendungen schicken möchtet, erreicht ihr mich am besten über meinen Instagram-Account. Julius Isaak mit Doppel-A und K. Zum Ende passend habe ich auch eine Endszene gewählt, und zwar aus David Finchers Fight Club. Hier sind, wie könnte es anders sein, The Pixies mit Where is My Mind. Und damit bleibt gesund und vergesst nicht, schaut Filme, hört Radio und ganz wichtig, teilt es mit euren Freunden. Bis bald.
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0: Schlag. Deswegen.
1: Sehr geehrte Damen und Herren, liebe Absolventen des Jahres 1999, benutzen Sie Sonnencreme. Wenn ich Ihnen nur einen Ratschlag mit auf den Weg geben dürfte, er würde Sonnencreme lauten. Der langfristige Nutzen von Sonnencreme ist wissenschaftlich erwiesen. Meine übrigen Ratschläge hingegen gründen auf nichts Zuverlässigerem als auf meinen eigenen, bunt gemischten Erfahrungen. Hier ist mein Rat.

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0: Hallo und herzlich willkommen zur Women's Bar Folge im März. Die Women's Bar erscheint ja immer am ersten Freitag im Monat und der erste Freitag im März, das ist immer ganz kurz oder danach oder vielleicht ganz genau zum feministischen Kampftag. Deshalb an dieser Stelle einen kämpferischen 8. März von mir. Ich finde, selten war leider, muss man fast sagen, Feminismus so notwendig wie gerade. Also mir blutet das Herz, aber mir kommt es echt extrem so vor, als wäre Antifeminismus beziehungsweise auch Queerfeindlichkeit, Antisemitismus, Rassismus, Ableismus und Klassismus, aber auch andere Formen von Diskriminierung stärker und aggressiver und strukturell vor allem sehr verhaftet, als es schon mal der Fall war. Also ich habe das Gefühl, man muss gerade sehr viel kämpfen, damit uns Rechte, die schon mal sicherer gewirkt haben in der Vergangenheit, uns nicht wieder weggenommen werden. Also Stichpunkt so reproduktive Rechte, Abtreibung und so weiter. Deshalb ist es keine Phrase, wenn ich sage, dass der feministische Kampftag eben nicht nur ein Tag ist, sondern ja, leider jeden Tag stattfinden sollte oder auch stattfindet. Auch wenn ich finde, dass der 8. März ein bestärkender und auch bekräftigender, kraftvoller Tag sein sollte, in dem wir auch uns irgendwie gegenseitig supporten und wohlfühlen miteinander, bin ich immer auch für Selbstreflexion eigener Strukturen. Also ich finde, das muss ich gar nicht ausschließen. Und deshalb habe ich heute eine ganz tolle Gästin bei mir, die über ihre Masterarbeit reden möchte. Also mal wieder eine Person, die sich traut, darüber zu reden, was ja irgendwie auch voll die tolle Expertenmeinung ist oder Sichtweise auf eine Thematik. Und zwar hat sich Lara mit Klassismus innerhalb der linken feministischen Szene beschäftigt. Und ich freue mich total, dass du heute da bist, Lara. Hallo.
1: Hallo.
0: Ja, vielleicht so ein paar kleine Worte zu dir. Du hast in Magdeburg Journalismus im Bachelor studiert und dann in Merseburg angewandte Medien- und Kulturwissenschaften im Master. Und in diesem Master ist auch diese Masterarbeit entstanden, über die du heute mit uns sprechen möchtest, über den Klassismus in der feministischen linken Szene. Gerade machst du eine Weiterbildung zur intersektionalen MädchenarbeiterInnen. Und ja, vielleicht erstmal so viel. Ich bin total happy, dass du da bist, weil ich finde, ehrlich gesagt, das Thema ist nicht nur ein extrem relevantes generell, sondern auch ein perfektes Thema zum 8. März. Danke, dass du da bist.
1: Danke, dass ich hier sein darf. Freue mich auch.
0: Ja, wir rollen das Feld mal ganz von hinten auf. Und zwar starte ich gleich mal rein mit der Frage, ist die linke Szene oder die feministische linke Szene klassistisch?
1: Ja, also ich würde nicht ganz klar sagen, okay, die linke feministische Szene ist jetzt klassistisch, aber die Szene ist von klassistischen Strukturen durchzogen. Ich glaube, keine Szene ist frei von diskriminierenden Strukturen, auch keine Szene, die sich mit diskriminierenden Strukturen auseinandersetzt und sich auch klar dagegen positioniert. Und diese klassistischen Mechanismen sind halt auch oft verschränkt mit Sexismus, Rassismus, Ableismus, Transfeindlichkeit. Also es ist auch manchmal nicht so klar zu trennen. Und was ich darüber sagen kann, ist auch, dass diese Ausschlüsse, die klassistischen Mechanismen oft überwiegend unbewusst stattfinden durch unzureichende Auseinandersetzungen mit den eigenen Privilegien. Und genau, es geht viele unreflektierte Aussagen und Diskurse und Mikroaggressionen und so. Deswegen, ja, die Szene ist auf jeden Fall von klassistischen Strukturen durchzogen.
0: Ja, hast schon viele Buzzwords genannt, auf die wir vielleicht nochmal zu sprechen kommen. Aber vielleicht erstmal ganz generell so aus einem wissenschaftlichen Diskurs in den Alltagsdiskurs. Was heißt eigentlich Klassismus?
1: Ja, voll. Also es war auch irgendwie so ein sehr langer Prozess. Ich habe mich super lang mit dem Theorieteil rumgeschlagen, weil es gibt auf der einen Seite tatsächlich gar nicht mega viel, auf der anderen Seite aber irgendwie schon und dann auch sehr konträre Meinungen oder sehr starke Meinungen dazu. Aber ich habe das so ein bisschen so definiert, dass Klassismus so eine systematische Diskriminierung, Ausgrenzung und Stigmatisierung von Menschen aufgrund ihrer sozialen und ökonomischen Herkunft und Position in der Gesellschaft bezeichnet. Und dabei geht es nicht nur um individuelle Vorurteile, sondern auch tief verwurzelte gesellschaftliche Machtstrukturen, die halt auch soziale Hierarchien, also auch so Klassen denken und Klassen schaffen und legitimieren. Und das kann sich in unserer Gesellschaft in Bildungsungleichheit, ungleichen Chancen auf dem Arbeitsmarkt, abwertenden Stereotypen, institutionellen Barrieren irgendwie äußern, die den Zugang zu Ressourcen erschweren. Und das Problematische ist teilweise in unserer Gesellschaft, in der ja auch so oft diese kapitalistische Denkweise herrscht von, du kannst alles schaffen, wenn du es nur willst, das oft als natürliche Ordnung dargestellt wird. Also, dass manche Gruppen einfach leistungsfähiger sind und intelligenter als andere. Und es gibt auch oft so Stimmen, die sagen, ja, es gibt doch auch so Klassismus gegen Leute aus oberen Klassen. Und ich sage oberen Klassen in Anführungsstrichen, weil dieses untere Klassen, obere Klassen, das ist ja auch wieder direkt so dieses, okay, da ist eine Hierarchisierung von verschiedenen Menschengruppen und deren Realitäten und irgendwo auch eine Abwertung. Und ja, es gibt Vorurteile gegen reiche Menschen oder die Mittelklasse, aber es ist doch eher so eine Praxis von, in Anführungsstrichen, oben nach unten. Also, dass ja privilegiertere Gruppen sich ihre eigenen gesellschaftlichen Stellungen irgendwie sichern und dadurch automatisch Ressourcen und Chancen für andere eingeschränkt werden. Und auch hier ist es wieder kein isoliertes Phänomen. Es ist halt auch mit Rassismus, Sexismus und anderen Diskriminierungsformen verbunden. Und ich glaube, es ist total wichtig auch zu sagen, dass es nicht nur um ökonomisches Kapitalbesitz geht, also wie viel Geld eine Person hat oder so, sondern auch um kulturelles, soziales, symbolisches Kapital. Also hatte man die Chance, ein Instrument zu erlernen, jetzt ganz platt gesagt. Was für Bildungstitel hat man? Was für soziale Kontakte, Mitgliedschaft in Vereinen? Hat man Beziehungen zu Personen, die über finanzielle Ressourcen verfügen? Dann hat man Auszeichnung, Preise, also ja, merkt schon, es ist super komplex, es fließt einfach super viel zusammen und es gibt auch super viel Kritik an dem Klassismusmodell und es wird irgendwie gesagt, okay, genau dieses darüber zu sprechen und die Klassen so klein zu teilen, reproduziert die Strukturen und so und zum Teil stimmt das natürlich auch, weil durch Klassismus werden diese Klassen in Anführungsstrichen verfestigt, aber ich glaube nicht, dass dieses feinere Reden darüber zu einer größeren Spaltung führt, wie es oft gesagt wird. Und es voll wichtig ist, dass wir uns nicht nur auf so Kämpfe zwischen den besitzenden und den besitzlosen Klassen konzentrieren, sondern dass es halt sehr komplex ist. Und es ist auch fair, diese Dinge zu diskutieren. Aber ich glaube, es ist super wichtig, Klasse als Diskriminierungskategorie zu greifen, um halt Ausschlüsse und Strukturen klar benennen zu können und unter anderem darauf zurückzuführen, weil es ist ein Konstrukt. Und darüber nicht zu reden, würde einfach klassistische Mechanismen unsichtbar machen, obwohl sie halt den Alltag und das generelle Bewegen von Menschen maßgeblich beeinflusst. Ja, das war jetzt eine längere Ausführung davon, aber es ist einfach sehr viel und ja, sehr komplex.
2: Ja, total. Also ich finde auch, Klassismus ist mega komplex und auch wieder ein Thema, wo mehr Fragen entstehen, je mehr man sich damit beschäftigt, habe ich das Gefühl. Und gleichzeitig bin ich auch voll bei dir zu sagen, für manche ist das ja eine reale Lebensrealität, die jeden Tag stattfindet, dass sie abgewertet werden und sich vielleicht als weiter unten führen im Kapitalismus. Und es dann nicht zu benennen, ist ja vielleicht an sich schon irgendwie ein Privileg oder ein Bildungsdiskurs vielleicht. Vielleicht der andere Begriff, der mich in dem Kontext natürlich brennend interessiert, ist, wen du als feministische linke Szene gefasst hast.
1: Genau, das ist irgendwie auch das nächste Thema. Je mehr man sich auseinandersetzt, desto kleinteiliger wird es irgendwie. Aber ich habe mich erstmal so ein bisschen darauf konzentriert, dass eine Szene durch so ein Zusammengehörigkeitsgefühl entsteht und das entsteht meistens über ein zentrales Thema herum. Also es gibt meistens in Szenen einfach ein zentrales Thema, zentrale Anliegen und in der linken feministischen Szene gibt es verschiedene Strömungen und deshalb umfasst die Szene auch viele feministische Bewegungen, Gruppen und AkteurInnen und meistens ist das zentrale Anliegen unter anderem der Kampf für die Befreiung von der Geschlechterunterdrückung, welche irgendwie mit antikapitalistischen, antirassistischen und oft auch irgendwie queerfeministischen Perspektiven verbunden wird. Und es werden nicht nur patriarchale Strukturen kritisiert, sondern auch ja die Verflechtung wieder mit anderen Mechanismen. Und wer sich dazu zählt, und ich sage echt, wer sich dazu zählt, weil es ist wirklich so, okay, auch manchmal eine Selbsteinordnung von bestimmten Gruppen. Ja, und das ist teilweise einfach sehr schwammig. Also es können teilweise Gruppen sein, die nur aus Flinterpersonen bestehen, also Frauen, Lesben, Inter, nicht-binären, Trans- oder Agender-Personen oder auch Gruppen, in denen Cis-Männer aktiv sind. Also es ist schon sehr schwammig und ich habe das so ein bisschen den Personen, mit denen ich gesprochen habe, überlassen, in Anführungsstrichen, sich selbst einzuordnen. Und es war dann aber schon so, dass sie oft in klar feministischen Gruppen irgendwie aktiv waren. Aber so habe ich das erstmal gefasst mit diesem Themenschwerpunkt, okay, womit beschäftigen sich die Gruppen und dadurch auch irgendwie, das ist ja auch dann eine Szene, die sehr groß ist und es ist sehr schwammig an den Rändern, in Anführungsstrichen, aber ja, genau.
2: Also ich habe das jetzt so verstanden, dass du Menschen befragt hast, die sich selbst als links feministisch begreifen. Und hast die zu diesem Thema Klassismus befragt, mal ganz grob gesagt, oder?
1: Genau.
2: Okay, vielleicht fangen wir mal an mit dem, was du rausgefunden hast. Oder vielleicht magst du darüber erzählen. Du hast ja schon so genannt, so Mikroaggressionen oder auch unbewusste, unreflektierte klassistische Aussagen, Haltungen oder auch Verhaltensweisen. Ja, vielleicht magst du darüber mal ein bisschen einen Einblick geben, was du rausgefunden hast.
1: Genau, also es war so ein bisschen dieser erste Block auch meiner Fragen, die ich den Personen gestellt habe, erstmal gar nicht auf sie selbst unbedingt direkt bezogen, sondern okay, wird denn drüber gesprochen und was wie? Und es wird in der Szene auf jeden Fall über Klasse gesprochen und in manchen Strömungen und Kreisen, denke ich mal, mehr oder weniger. Und an der Stelle ist, glaube ich, auch nochmal wichtig zu erwähnen, die Interviews sind natürlich Stichproben. Und es wäre total spannend, nochmal zu schauen, okay, welche Strömung, also wie sich das nochmal unterscheidet einfach. Genau, aber diese Interviews, die ich geführt habe, ja, da wurde sehr ersichtlich, dass es einfach ein Problem mit Klassismus gibt. Und zurück zu der Frage, also es wird überwiegend sehr akademisch, abstrakt und nicht realitätsbezogen über Klasse gesprochen. Also es werden bestimmte AutorInnen oft zitiert oder besprochen, wie Marx, Bourdieu, also es ist schon sehr teilweise harte Kost ist, wo man sich erstmal irgendwie durchwühlen muss. Was mir auch am Anfang, als ich angefangen habe, mich damit auseinanderzusetzen, dachte, oh Gott, das ist alles zu komplex irgendwie. Genau, deshalb wird sehr viel auf theoretischer Ebene über Klasse und Herkunft gesprochen, was natürlich schon mal einen ersten Ausschluss darstellt, kann man an der Stelle sagen. Und eine Person hat es auch so formuliert, dass fancy Begriffe verwendet werden, um über die Realität von Menschen wie ihre Eltern zu fachsimpeln. Und oft über die Arbeiterinnenklasse gesprochen wird, ohne dass wahrgenommen wird, dass aber auch Personen, die in der Arbeiterinnenklasse sozialisiert wurden, unter ihnen sind. Eine andere Person hat gesagt, dass irgendwie so ein helfender Blick nach außen da ist, aber halt die Arbeit innerhalb der Gruppe viel zu wenig gemacht wird. Also es wird voll viel über Solidarität mit der Arbeiterinnenklasse gesprochen, was ich jetzt auch der Szene nicht absprechen möchte. Das ist ja schon auch ein wichtiger Punkt. Aber die interne Auseinandersetzung passiert teilweise einfach zu wenig. Es könnte natürlich auch eine Erklärung sein, dadurch, dass der Diskurs so akademisch abstrakt gehalten wird innerhalb der Szene, dass es auch dazu führt, dass einfach eine oberflächliche Auseinandersetzung passiert nur von den Szenemitgliedern mit sozialer Herkunft und Klassismus. Und genau, ich finde, dadurch lässt sich natürlich auch irgendwie zeigen, dass es schon eine unzureichende intersektionale Betrachtung auch einfach von den Verhältnissen ist, weil wenn das zu kurz gedacht ist, dann fehlt da ein großer Teil, der einfach so die Lebensrealität von Personen beeinflusst. Also in meiner Recherche habe ich gemerkt, okay, das, was jetzt gerade berichtet wird von den Personen, mit denen ich spreche, das sind Sachen, die einfach schon FeministInnen in den 70ern, 80ern, 90ern herausgestellt haben und kritisiert haben. Und dass sich da erstmal noch nicht so viel geändert hat. Genau, ja.
2: Ja, ich habe für die Vorbereitung dieser Folge auch so einen Artikel gelesen. Da ging es auch darum, dass gerade so Identitätspolitik ja den Vorteil haben kann, dass man sich mit dem, was vermeintlich marginalisiert ist, identifiziert und sich das so zurückerobert sozusagen, wie zum Beispiel Queerness, aber auch so BPOC, POC zu sein, also so ein bisschen diese Empowerment durch feministische oder eben politische Gruppierungen und dass bei Klassismus ein bisschen das Problem ist, dass es zwar die Identifikation mit der Arbeiterinnenklasse irgendwie gibt und die vielleicht als so in Anführungszeichen empowerndes Moment so auch innerhalb von so Gewerkschaften oder so verstanden werden kann, aber das wirklich arm sein und wirklich am Existenzminimum zu sein, dass das ja kein identitätsstiftendes Moment ist und dass sich deswegen auch Klassismus unterscheidet von anderen Formen von Diskriminierung. Wurde das auch genannt irgendwie in deinen Interviews? Also kennst du diesen Diskurs?
1: Ja, ich habe auch auf jeden Fall dazu gelesen und tatsächlich habe ich das in meinem Ausblick meiner Masterarbeit nochmal geschrieben, dass es voll spannend wäre, in dieses Klassenpolitische und Identitätspolitische zu gehen und diese Spannung dazwischen. Und für mich war es dann aber auch irgendwie so, ich glaube, dass halt, wie formuliere ich es, dass es teilweise einen Trend in Anführungsstrichen, wenn man von Trend sprechen kann, ist, aus der Arbeiterinnenklasse zu kommen und sich da bestimmte Ästhetik auch in Anführungsstrichen zu übernehmen und das aber oft von Personen kommt, die nicht aus der Arbeiterinnenklasse kommen. Und da das sehr oft irgendwie bei den Befragten ja so ein bisschen angeeckt ist und sauer aufgestoßen ist, weil okay, irgendwie so oberflächlich ist es cool und hip und dies und das und es wird viel romantisiert, aber dass da wirklich Lebensrealitäten hinterstecken und dass es für Personen auch verletzend sein kann, zu merken, dass es vor allem zu wenig reflektiert wird, ist voll das Thema auch gewesen. Und ich glaube, so dieses Klassenpolitische und auch Identitätspolitische, ich glaube, es ist einfach total wichtig, dass es ist nicht das eine oder das andere, sondern es wirkt halt alles zusammen. Es ist halt, ich glaube, da kann man nicht getrennt betrachten.
2: Ich war mal in so einem Seminar, da ging es um so Selbstreflexion in Bezug auf Klassismus oder eigene so Denkstrukturen und da sowas wie, dass es cool ist, Secondhand-Klamotten zu kaufen oder Daydrinking. Zwei so Themen, die irgendwie so in der gerade alternativen Szene irgendwie so hip und cool sind, aber an anderen Orten, in anderen Kontexten nicht mit Coolness verbunden werden.
1: Ja, voll auf jeden Fall. Es ist auch irgendwie so, dass sich diese, genau, das so mit cool verbunden wird und es dann aber von denselben Personen teilweise dann abgewertet wird in anderen Kontexten. Das wollte ich nochmal so dazu sagen, ne? Dass es das auch zeigt, da ist gar nicht so eine Reflexion da, warum ist es cool oder warum mache ich das und woher kommt das eigentlich? Weil das dann wieder an anderen Stellen bei anderen Menschen abgewertet wird oder komisch angeguckt wird, wenn man nicht dann in so einer bestimmten, Anführungsstrichen, Ästhetik drinsteckt.
2: Voll. Also macht man das, weil man es kann oder weil man es muss? Vielleicht mal von vorne, vielleicht sagt vielen Personen gar nicht so viel so empirische Sozialforschung, so auch diese Interviews und so, wie das abläuft oder so. Deshalb vielleicht mal die Frage, wie hast du diese Forschung gemacht? Also woher kam dein Forschungsinteresse? Wie bist du da rangegangen? Mit wem hast du Interviews geführt? Vielleicht kannst du da so uns so einen kleinen Einblick geben.
1: Ja, voll. Also das Interesse kam, glaube ich, einfach durch meine eigene Sozialisierung, durch meine eigene Geschichte, meinen eigenen Weg. Bin in der Arbeiterinnenklasse sozialisiert worden, in der Arbeiterinnenfamilie sozialisiert worden und war so klassisch die Erste mit Realschulabschluss, die Erste mit Abitur, die Erste im Studium. Und während meines Bachelors habe ich mich politisiert und kam mit intersektionalen feministischen queeren Themen in Berührung und habe angefangen, bestehende Strukturen zu hinterfragen und irgendwann so gescheckt, ah krass, ich bin als weiblich gelesene Person nicht nur von Sexismus betroffen, sondern auch Klassismus und es hat mir irgendwie voll geholfen, bestimmte Ereignisse für mich einzuordnen und mich natürlich auch wütend gemacht, beziehungsweise dachte ich so, krass, irgendwie so viele wissen es gar nicht und ich weiß das auch erst jetzt und es ist aber voll hilfreich auch für mich, dass ich das nicht nur, okay, es ist jetzt meine Schuld, dass es so ist, sondern okay, das sind einfach die Strukturen, in denen ich mich bewege. Und genau, ich habe mich da im Master super viel mit klassistischen Ausschlüssen befasst und generell da immer gemerkt, okay, es gibt eigentlich noch gar nicht so viel dazu oder viele Veröffentlichungen werden unsichtbar gemacht, vor allem von Frauen und Queers, wie das irgendwie so ist. Und als es dann um das Masterarbeitsthema ging, dachte ich so, ach komm, ich schreibe jetzt mal über was anderes. Dann habe ich aber das Buch, Vorsicht, langer Titel, Klassenunterschiede im feministischen Bewegungsalltag, antiklassistische Interventionen der Frauen- und Lesbenbewegung der 80er und 90er Jahre in der BRD von Julia Rosshart gefunden. Und das war irgendwie der Anstoß. Ich war so, ah ja, klar, warum habe ich da nicht vorher dran gedacht, so wie sieht das heute eigentlich aus? So, geht es Leuten immer noch so? Gibt es Interventionen? Was ist mit klassistischen Strukturen? Und ich habe einfach über jetzt nichts gefunden. Ich habe dann von 2014 noch so einen Blog-Eintrag gefunden, wo sich anonym sozusagen das so ein bisschen geoutcalled wurde. Und das hat sich dann so ein bisschen zusammengetan mit, und das möchte ich nochmal ganz besonders sagen, auch was für eine wichtige Rolle schwarze Feministinnen wie Bell Hooks, Audre Lorde, Kimberly Crenshaw, Combahee River Collective, also was für wichtige Arbeit die schon gemacht haben und eigentlich die Grundsteine dafür gelegt haben, dass sich intersektional mit Klasse auseinandergesetzt wird. das nochmal eingeschoben, weil ich glaube, das ist oft so unsichtbar. Genau, und all diese AutorInnen zusammen und dieses Team war ich so, okay, ich schreibe da jetzt doch drüber, ich gehe wieder zurück zu dem Thema. Und dadurch, dass ich während der Recherche gemerkt habe, okay, irgendwie gibt es nicht so viel, aber ich habe ein paar Erfahrungsberichte gefunden von den sogenannten Prololesben oder The Furies, was sehr wichtige Gruppen für den Diskurs waren. Dieses Wort Diskurs ist ja auch so ein, akademisches Wort. Ich schaffe es manchmal einfach nicht darum. Genau, und dann habe ich tatsächlich angefangen, so ein bisschen zu schauen, okay, wie will ich das überhaupt untersuchen, und haben dann so ein paar Aushänge gemacht, ein paar Gruppen, so Aufrufe gestartet, dass ich Personen suche, die in der Arbeiterinnenklasse sozialisiert wurden oder in Armut aufgewachsen sind. Im Endeffekt habe ich mit 5 Frauen und einer nicht-binären Person ein Interview geführt, verteilt in Deutschland leben, in der linken feministischen Szene aktiv sind, also meistens in bestimmten Gruppen, zu irgendwelchen Stammtischen gehen und sich ja in der Szene generell bewegen und auch aktiv sind, also sich innerhalb von Gruppen engagieren, organisieren. Und eine der 6 Personen hatte eine Migrationsgeschichte innerhalb der Familie. Im Endeffekt habe ich so einstündige, manchmal anderthalbstündige Gespräche geführt, die super spannend waren und super divers auch, und die Geschichten waren super unterschiedlich, aber es ließ sich echt überwiegend trotzdem auf dieselben klassistischen Strukturen und Erfahrungen runterbrechen. Sie haben irgendwie dann Abi gemacht und studiert, und dadurch kam aber auch, glaube ich, also es wurde auch in den Interviews erkenntlich, dadurch kam dann auch erst ihre Reflexion, so ein bisschen wie bei mir, so dieses, krass. Und ich habe auch oft gemerkt, dass bestimmte Punkte, die ich angesprochen habe oder von denen die Personen erzählt haben, von denen selber gar nicht als klassistischer Mechanismus oder sowas eingeordnet wurde. Ich so, aber okay, das ist aber irgendwie Klassismus. Und das ist auch total spannend, weil man daran ja nur sieht, wie wenig darüber eigentlich ja Menschen Bescheid wissen.
2: Ja, ich finde auch voll den Punkt interessant, was du gesagt hast, dass sich vor allem Menschen gemeldet haben, die selber eine hohe Bildung in Deutschland genossen haben. Ich habe irgendwie so eine Studie gesehen, dass es 6 Generationen braucht in Deutschland, den sozialen Aufstieg zu schaffen. Oder viel länger, kann ja auch sein. Und dass das ja Menschen eigentlich schon sind, die den sozialen Aufstieg schon ein bisschen geschafft haben, sozusagen, wenn sie ein Abi haben, oder?
1: Ja, absolut. Deswegen meine ich das, glaube ich, auch eben, dass oft dadurch dann auch während des Studiums Raum ist für die Auseinandersetzung mit den Strukturen. Ne? Das ist ja auch ein krasses Privileg, sich damit auseinanderzusetzen, irgendwie auch theoretisch. Also das ist auf jeden Fall irgendwie so. Und wie gesagt, ich meine, ich bin ja auch in der Bubble unterwegs. Wer weiß, wie weit aus meiner Bubble überhaupt meine Anfragen irgendwie herausgekommen sind. Aber ja, ich finde es schon sehr bezeichnend auf jeden Fall.
2: Voll.
1: Wie du schon sagst.
2: Ja. Vielleicht magst du uns ja so von 1-2 Situationen berichten, wo die Personen das selber so benannt haben, also dass sie irgendwie wiederkehrende Erfahrungen gemacht haben, die irgendwie sie selbst als klassistisch einordnen, oder auch, wie du gerade gesagt hast, die im Gedächtnis geblieben sind, die du als sehr klassistisch oder klassistisch eingeordnet hast.
1: Ja, voll. Das ist irgendwie voll spannend, weil ich habe da jetzt im Vorfeld auch nochmal drüber nachgedacht, okay, was sind denn bestimmte Erfahrungen? Und ich kann nicht genau sagen, okay, es gab diese eine Situation, da wurde die Person angepöbelt und aus der, also so. Ich finde, das zeigt eigentlich, okay, es sind oft so unterschwellige Dinge, zum Beispiel, dass irgendwie die Annahme herrscht, dass alle Personen einen ähnlichen akademischen oder Mittelklasse-Hintergrund haben und dass oft so Lebensrealitäten unsichtbar macht und Erfahrung unsichtbar macht und darüber gar kein Raum für das Thematisieren von klassistischen Ausschlüssen und sozialer Herkunft ist. Und falls es der Fall ist und dass es vielen passiert, werden ihnen entweder die Erfahrungen durch irgendwie theoretische Argumentation abgesprochen und das so krass akademisiert und wieder so ins Abstrakte gebracht. Dadurch, dass es so angenommen wird, okay, alle sind hier irgendwie gleich und Mittelklasse, Hintergrund und dies und das, und dadurch ja auch so ein bisschen die Szene und worüber gesprochen wird, bestimmt wird, sind es oft auch sehr privilegierte Perspektiven, die dann so reingetragen werden. Und dadurch ist bei vielen auch so ein krasser Erwartungsdruck entstanden, mit denen ich gesprochen habe, was bezüglich so ihrer Sprache ist, ihr Wissen, ihr Verhalten. Es gibt auch einige, die sich dann irgendwie gar nicht getraut haben, mehr irgendwo hinzugehen, weil sie gemerkt haben, okay, nee, irgendwie, ich komme hier gar nicht rein und an, und dass da so eine große Angst ist, enttarnt zu werden oder nicht den Erwartungen zu besprechen, weil es dann einfach teilweise zur Abwertung kommt, wie zum Beispiel das Absprechen von Erfahrungen oder so. Was auch einigen passiert ist, mit denen ich gesprochen habe, dass so ein Unverständnis dafür geherrscht hat, dass sie viel Lohn arbeiten müssen. Was ich super abstrus finde, aber so, dass nicht eingeordnet wurde, wie viel Zeit es kostet, finanziell unabhängig zu sein. Und dass dadurch natürlich auch Zeit fehlt, um sich politisch zu bilden oder viel politisch tätig zu sein. Und eine Person, da fand ich das sehr stark, das war wirklich so ein krasses Abwerten von, warum arbeitest denn so viel und warum hast du dir jetzt ein Fahrrad gekauft, damit du vernünftig zur Arbeit fahren kannst. Weil also so, was ich als absolut unreflektiert empfinde und einfach auch so zeigt, okay, da ist einfach ein krass fehlendes Bewusstsein und es findet irgendwie so Abwertung oder so ein Outcallen von Personen statt, wo ich sage, hey, das muss doch gar nicht sein. Und dann das Thema, was wir vorhin natürlich schon hatten, diese stereotypische Ästhetik der Arbeiterinnenklasse, die irgendwie so ein bisschen als Lifestyle genutzt wird und total Privilegien und Ressourcen unsichtbar macht. Ich glaube, wie bei allen Punkten, bei allen so ein krass bitterer Beigeschmack ist, weil so wenig Reflexion darüber herrscht und zu wenig Arbeit gemacht wird, da wirklich reinzuschauen und zu sagen, hey, aber was sind denn für Strukturen bei uns? Und es wird lieber irgendwie auch unsichtbar gemacht, woher die Personen kommen, wieso ihre finanziellen Ressourcen sind, was für Privilegien sie haben. Und das ist total schade, da kommen wir vielleicht gleich nochmal so ein bisschen zu, aber dadurch ja auch voll der große Teil von so Solidarität und sowas verwehrt wird, weil sich teilweise gefühlt eher dafür dann geschämt wird, wenn man gut Geld hat von zu Hause aus, was aber natürlich auch ganz anders geframed werden kann und genutzt werden kann. Genau, also hat es vielleicht gerade schon gemerkt, es sind jetzt nicht so krass große Erlebnisse, aber es sind halt Sachen, die deren Bewegen so doll beeinflussen in der Szene, die halt ganz klar auf so unzureichende Auseinandersetzungen mit sozialer Herkunft und Klasse und sowas zurückzuführen sind.
2: Ja, mir ist sofort dieser erste Punkt hat mich voll zum Nachdenken gebracht. Also das Gefühl, enttarnt zu werden und gleichzeitig das Absprechen von Erfahrungen stelle ich mir so leicht vor, jemanden auch die Erfahrungen dann wirklich so gaslighting-mäßig so abzusprechen, wenn sie eh schon denkt, gleich enttarnt zu werden.
1: Genau, also das ist absolut so. Und vor allem dieses, dass dann Erfahrungen abgesprochen werden, indem dann auch teilweise gesagt wurde, ja, damit spaltet man die Szene nur noch mehr, anstatt darin auch so einen Moment zu sehen, hey, so bringen wir die Szene vielfältiger zusammen. Und ich habe jetzt auch über die linke feministische Szene gesprochen. Aber es war auch so, dass Personen teilweise natürlich auch so dann in linken Kontext unterwegs wurde. Ich habe ja auch vorhin schon gesagt, dass natürlich auch Gruppen mit Cis-Männern sich dazu zählen. Also es ist so ein Riesending. Und es schon auch erkenntlich war, und da ist meine Forschung jetzt nicht so ganz klar hingegangen, aber das sind natürlich auch krass patriarchale Strukturen, die mit reinfließen, non-sexistische Strukturen, ausgehend von männlich sozialisierten Personen in unserer Gesellschaft. Und genau, das ist einfach, sehr komplex.
2: Ja, voll. Also ich meine, es gibt ja viele Studienbeweise dafür, dass Mehrfachmarginalisierung eher so zu sozialem Abstieg führt. Und das zeigen ja auch Strukturen oder Institutionen wie Gesetze, dass dann sozialer Abstieg wahrscheinlicher ist als bei Cis-Männern, die weiß sind und able-bodied und so weiter. Naja, wir schweifen ein bisschen ab, vielleicht ein bisschen zurück. Das Zweite, was du gesagt hast oder was mir noch im Gedächtnis geblieben ist, ist auch das mit der Zeit für politische Reflexion. Ich meine, wir hatten das ja auch gerade schon ein bisschen auch zu studieren und Zeit zu haben, in einem ganzen Seminar, ein ganzes Semester lang über kulturelles Kapital zu reden oder was weiß ich, also es ist ja auch volles Privileg. Und du hast ja jetzt gerade noch gesagt, auch so dieses politisch aktiv sein oder sowas. Kannst du denn mal genauer sagen, was da das Beispiel war?
1: Ja, voll. Also das war bei mehreren Personen so der Fall, dass ich meine, okay, mir fehlt teilweise die Zeit, weil ich einfach selbst darauf angewiesen bin, mich zu finanzieren. Und bei einer Person war es dann auch so, dass sie ganz klar erzählt hat, ja, sie war irgendwie voll aktiv auch eigentlich oder hat versucht, relativ aktiv zu sein in bestimmten Gruppierung und musste aber auch super viel arbeiten und dass es dann teilweise auf großes Unverständnis gestoßen ist, wenn sie den ganzen Tag gearbeitet hat und dann gesagt hat, boah Leute, ich pack's einfach nicht mehr, jetzt zu irgendeiner Veranstaltung zu gehen und so. Und da einfach großes Unverständnis dann dafür da war. Und das aber ja nicht gleich bedeutet, dass die Leute nicht committed sind oder denen das egal ist, sondern dass es einfach auch bestimmte Faktoren gibt, wie halt, wenn man sich selber finanziert, dass da natürlich so Zeit für politische Arbeit genommen wird. Und das ist ja auch total frustrierend. Also ich glaube, das kennen super viele Personen. Und das muss natürlich auch nicht unbedingt ein klassistischer Mechanismus sein. Aber ich glaube, so dieses Unverständnis, dass es auch ein Privileg ist, mehr politisch tätig zu sein.
2: Ja, und die auch gleichzeitig dieses Moralisieren, ne? Also so, okay, dann ist dir der politische Kampf jetzt nicht wichtig genug, so. Doch, der ist mir extrem wichtig, aber ehrlich gesagt, ich muss auch überleben halt. Also ja, und dann auch gleich wieder so dieses schlechte Gewissen zu haben, irgendwie jetzt nicht kritisch genug zu sein oder nicht politisch genug zu sein. Also ich kann damit auf jeden Fall relaten. Ja, ein großer Punkt in dieser Klassismus- im Feminismus-Debatte kommt mir vor, ist das Thema in Bezug auf Sprache, Ausdruck, Stichwort genderneutrale Sprache. Es wird ja auch oftmals insgesamt der Linken auch vorgeworfen, dass sie elitär ist und irgendwie abgehoben, also nicht am Punkt der wirklichen ArbeiterInnenklasse. Das heißt, vielleicht ein bisschen die Frage zu machen, welche, oder kam das auch zur Sprache, dieses Thema? Kam das auch zur Sprache, das Thema Sprache? Wow, Pauline. Kam es auch in den Gesprächen vor, dieses Thema hochschwelliger Ausdruck oder Sprachbarrieren?
1: Ja, auf jeden Fall war das Thema. Also genau, ich würde da mitgehen. Ich würde so dieses, okay, die linke Szene ist komplett unzugänglich, würde ich jetzt nicht unbedingt komplett mitgehen. Aber klar, ich meine, ich habe mich auch mit klassischen Strukturen in der Szene auseinandergesetzt, was auch oft einfach mit elitären Diskursen und sowas zu tun hat. Also es ist schon, dass es an einigen Stellen natürlich irgendwie greift und Personen, die sich nicht mit diesen ganzen Theorien und Begriffen auskennen, ja, sich da nicht gesehen fühlen oder überhaupt nicht mitreden können. Und was, glaube ich, ein Mechanismus da oft ist, der passiert, ist halt, dass Personen, die in Anführungsstrichen falsche Begriffe verwenden oder Begriffe, die einfach so nicht mehr benutzt werden oder nicht gendern oder sowas direkt abgewertet werden. Also es findet sehr schnell so ein Outcalling statt. Und ich weiß auch, dass es super anstrengend ist. Und vor allem Personen, die von bestimmten Verwendung von Begriffen auch betroffen sind, es nicht deren Aufgabe ist, dann mit den Personen ins Gespräch zu gehen. Und es da cool wäre, wenn das andere Personen machen würden und sagen würden, hey, du hast diesen Begriff benutzt. Das sagt man so nicht mehr. Und dann zu schauen, okay, wie reagiert denn die Person? Ist sie so, okay, hey, oh, das wusste ich gar nicht, sorry, sondern, aber also warum und so? Also es ist zu schnell so ein, okay, du hast das und das gesagt und dies und das und deswegen bist du jetzt draußen und scheiße und niemand guckt einen an, als selber spitz gesagt. Klar, es wird immer so elitäre und

0: sich dann einfach rausgenommen hat und gar nicht mehr wohlgefühlt hat, obwohl sie gar nicht wusste, was eigentlich abgeht. Und sie war so, oh Mann, ich will mich doch einbringen, aber irgendwie habe ich jetzt was falsch gemacht und jetzt bin ich irgendwie raus. Und ich sage nicht, dass das immer passiert, aber es ist auf jeden Fall was, was passiert. Und deswegen eher dieses Thema, okay, wie geht man mit den Personen um?
1: Ja, ist auf jeden Fall ja auch, also ich tatsächlich erinnere mich sogar noch daran, als ich das erste Mal so Gender Studies, so diese Trennung Sex, Gender in der Uni hatte und das für mich so voll dieser Aha-Moment war. Und also ich mache ja auch diese politische Bildungsarbeit und mir begegnet das öfter, dass Menschen halt wirklich nicht wissen. Und bin trotzdem gleichzeitig, muss ich ganz ehrlich sagen, auch manchmal so hin und her gerissen, weil ich auch, wie du gerade gesagt hast, das natürlich auch wieder Leute halt verletzen kann und verletzt. Das ist auf jeden Fall voll das interessante Thema.
0: Ja, voll. Also ich würde da auch voll mit dir mitgehen. Ich finde es teilweise auch gerechtfertigt zu sagen, hey, das hat hier keinen Raum und das ist echt nicht cool. Aber ich glaube vielleicht, wenn Leute irgendwie zu so einem feministischen Treff gehen oder sowas und man sieht, okay, die haben irgendwie Bock, sich einzubringen, aber irgendwie jetzt noch nicht so richtig planen, wie kann man die Leute an die Hand nehmen? Es geht nicht darum, so dass Leute random auf irgendwelchen Demos, dass sie dich anpöbeln und dann soll man da mit denen ins Gespräch gehen, auf keinen Fall. Oder was heißt auf keinen Fall, aber meistens eher nicht. Wenn man schon merkt, okay, da ist ja gar kein Interesse dabei, mitzuwirken. Ich glaube, es geht darum, so, okay, sind da Personen, die Interesse haben, mitzuwirken? Und wie können wir die irgendwie vielleicht mehr abholen?
1: Voll. Und neue Verbündete auch dazu gewinnen. Voll. Da sind wir eigentlich auch schon voll bei dem Stichwort. Wie könnte denn eine nachhaltige, solidarische Reflexion von klassistischen Ausschlüssen aussehen? Hast du da irgendwie so vielleicht so Gedankenanstöße, die man vielleicht auch mal in politische Gruppen mit reinnehmen könnte oder aufnehmen könnte, mal drüber sprechen könnte?
0: Ja, ich glaube, es fängt echt tatsächlich oft bei einem selbst an. Also so dieses, die eigenen Privilegien nicht unsichtbar machen und sich dafür schämen, dass man jetzt irgendwie viel Geld hat, weil das teilweise auch vorkommt. Aber erstmal echt zu schauen, okay, was sind meine Privilegien? Und was haben eigentlich verschiedene Privilegien für einen Einfluss auf meinen Alltag und mein Leben? Irgendwie das kritisch einordnen, die Privilegien versuchen zu nutzen, um andere zu unterstützen. Ich glaube, das ist das, womit alle erstmal anfangen sollten und darüber hinaus dann wirklich in offenen Austausch gehen, auf Augenhöhe, über soziale Herkunft, Klasse, Einflüsse auf das Leben, mit Fokus einfach mal auf das Zwischenmenschliche, die Gruppendynamik, so Betroffenen den Raum geben, ihnen ihre Erfahrungen nicht absprechen, vor allem nicht durch irgendwie dann irgendwelche Marx-Keulen oder so und nicht Personen direkt abwerten, was wir eben schon hatten, natürlich, wenn da eine Bereitschaft da ist und so, ne, in diesen Kreisen. Und genau, ich denke, dadurch kann einfach so eine Sensibilisierung stattfinden und so einen intersektionalen Ansatz schaffen, der einfach die Szene internen Strukturen auch ein bisschen verändern kann, wo man vielleicht mehr Personen abholen kann. Und es klingt irgendwie immer so einfach und es wird viel darüber gesprochen, okay, Privilegien reflektiert, check, dies und das, aber irgendwie bei dieser Arbeit habe ich nochmal gemerkt, okay, es ist super unzureichend und die meisten Personen trauen sich gar nicht, irgendwo dann hinzugehen oder sie sind dabei, aber mussten sich das so hart erarbeiten, irgendwie dazuzugehören. Und wie gesagt, das klingt irgendwie teilweise einfach so leicht und es könnte auch so leicht sein, aber ich glaube, es fehlt einfach wirklich so ein offener Austausch und damit einhergeht ja auch mal so ein bisschen Sensibilisierung und Solidarität zum Thema Ressourcen. Okay, können wir irgendwie kollektive Umverteilungsmaßnahmen schaffen? So in den 80ern, 90ern haben die sogenannten Prolo-Lesben irgendwie so ein Konto angelegt, wo teilweise auch privilegiertere Personen, die mehr Geld hatten, Sachen eingezahlt haben. Es war alles anonym und sich dann manchmal Leute was abheben konnten, um irgendwie ihre Nebenkostenabrechnung zu bezahlen. Und solche Praxen gibt es sicherlich schon in einigen Gruppierungen. Hier in Leipzig gibt es da, glaube ich, auch so eine Gruppe, die das so ganz klar macht. Aber ich habe das Gefühl, das wird zu wenig gemacht, weil zu wenig auch einfach über die eigene Herkunft gesprochen wird und was für Privilegien man hat und zu wenig darüber, wie kann man die denn solidarisch nutzen, auch wenn es um Kontakte geht oder sowas. Also das ist ja nicht nur Geld. Und
1: voll. Also ich finde gerade diesen Punkt, so da Banden zu bilden und auch so diese Schwesternwirtschaft in Anführungszeichen, so auch sich gegenseitig irgendwie Vorteile zuzuschustern. Also ich finde das ja einfach nur konsequent im Ist-Zustand Und ich finde auch so diese

0: Tabu zu brechen, über Geld zu reden, auch in Freundschaften, in Nahbeziehungen, weil mir kommt immer noch das manchmal so vor, dass man das irgendwie so umschifft. Ich erinnere mich zwar an so eine Friends-Folge, wo, ich weiß nicht, Rachel auf jeden Fall und noch irgendwer gerade nicht so viel Geld verdient, den die anderen gerade so voll Geld verdienen. Und irgendwie wollen die anderen auch mit denen feiern und in die geilsten Lokale gehen und so, weil sie natürlich sich für ihre Friends freuen, aber sie es einfach nicht mehr leisten können. Und einfach nicht drüber geredet wird, die ganze Zeit zu so gucken, dass sie nur ein kleines Wasser trinken, um den Spaß nicht zu verderben. Dabei könnte man das vielleicht auch irgendwie anders hinkriegen, indem man drüber redet.
1: Ja, voll. Also das ist auch ein Punkt, über den meine InterviewpartnerInnen gesprochen haben. So dieses, okay, sie können sich Dinge nicht leisten und das auch von Erfahrungen erzählt wird, wie, oh, Skifahren ist so geil, wie du kannst kein Skifahren. Und ich so denke, hallo, ich habe gar keine Kohle zum Skifahren. Ist jetzt natürlich ein großes Beispiel. Oder auch halt natürlich, okay, wo trifft man sich fürs Plenum? All diese Dinge. Und das ist eigentlich klar, irgendwie Kapitalismus ist scheiße und so, aber wir bewegen uns gerade im Kapitalismus und dann ist es auch voll wichtig, über Geld zu reden und wer wie viel irgendwie hat und wer sich was leisten kann und da einfach eine Sensibilisierung zu schaffen. So, weil es ist nun mal so, dass das das Leben einfach maßgeblich beeinflusst und irgendwie zu schauen, okay, wie können wir denn trotzdem alle abholen und mitnehmen und was können wir dafür tun, um das so ein bisschen vielleicht auch umzuverteilen. Und genau, dieses nicht darüber reden ist halt so ein riesiges Ding, was das halt alles total unsichtbar macht.
0: Voll. Aber gibt es auch etwas, was man so in vielleicht Plenar, Gruppen, politischen Gruppen irgendwie tun kann, um so ein bisschen diesen solidarischen Aspekt in Bezug auf Klasse vielleicht mitzudenken?
1: Voll. Also ich meinte ja eben schon, dass auf jeden Fall dieses interne Auseinandersetzen, wo natürlich auch cool sein könnte, da vielleicht einen Workshop als Gruppe zu machen oder so und dass nicht nur die Personen, die auch irgendwie von Klassismus betroffen sind, dann auf einmal die Botschafterin für das Thema werden, das ist auch immer irgendwie blöd, sondern dass man da vielleicht extern nochmal so sich eine Person reinholt, um da irgendwie so ein bisschen das aufzudröseln. Aber was, glaube ich, auch total wichtig wäre, so wie die Räume moderiert werden. Also gibt es vielleicht feste AnsprechpartnerInnen für Personen, die gerade neu dazugekommen sind, dass sie wissen, okay, ich kenne hier noch niemanden, aber ich kann die und die Person ansprechen, ich kann der und der Person schreiben, wenn ich Fragen habe und die Person erzählt mir dann ein bisschen was von den Strukturen oder den Themen und so und dass man nicht so allein und lost da rumsteht und sich selber da so durchwursteln muss und vielleicht dann im Endeffekt doch aufgibt, weil irgendwie man kennt noch niemanden und man hat noch nicht das Know-how oder dies und das. Ja, das alles so ein bisschen zugänglicher zu machen.
0: Cool. Ja, das sind ja schon viele Punkte, die man vielleicht auch mal mit im Plenar, aber auch in Beziehungen, in Freundschaften mal anzusprechen und anzugehen. Vielen Dank für deine tollen Impulse, dass du dir Zeit genommen hast, darüber zu reden. Vielleicht noch eine letzte Frage, eine Kategorie in der Women's Bar ist ja die Konsumierbar.
2: Konsumierbar.
1: Erstmal danke, dass ich hier sein durfte. Voll spannend, irgendwie da so in den Kontexten auch mal drüber zu reden. Und genau, Medientipps. Ich glaube, ich habe tatsächlich paar Bücher. Und ich finde es, ich habe ja vorhin schon dieses Buch von Julia Rossart gedacht. Das ist wirklich so ein bisschen sehr dick, aber da kriegt man echt, wenn man so wirklich tief reingehen will, gute Einblicke, wie das so in den 80ern, 90ern strukturiert war in der Frauen- und Lesbenbewegung. Und dann finde ich aber auch spannend, einfach mal so von The Furies, die ich auch genannt habe, die Essay-Kollektion Class and Feminism zu lesen. Ist gar nicht dick, kann man sich irgendwo, glaube ich, runterladen. Im Internet, das habe ich auch gemacht. Und dann finde ich noch, also Frances Sieg ist ja so eine große Stimme in Deutschland, was so Klassismusdebatten umgeht. Und die hat zusammen mit Brigitte Teissel, heißt die, glaube ich, ein Buch geschrieben, das solidarisch gegen Klassismus organisieren, intervenieren und verteilen heißt. Und ich finde, da kriegt man auch so ein paar gute Einblicke und Anstöße, in was für Bereichen, welche Mechanismen, klassistische Mechanismen irgendwie greifen, was man machen kann. Und da gibt es, weil ich glaube, Teissel ist auch eine Person, die in der Frauen- und Lesbenbewegung mit aktiv war. Und da gibt es dann nämlich auch nochmal so ein Interview über deren Strukturen und sowas. Sind natürlich trotzdem alles so ein bisschen nischige Sachen. Aber ja, und ein Buch, was ich auch noch sehr gut finde, ist Die Elenden von Anna Meyer. Da geht's, warum alle irgendwie Arbeitslose hassen, aber das System sie trotzdem braucht. Und es geht da einfach so ein bisschen um das kapitalistische System, aber ich finde es super spannend runtergebrochen und was da alles reingreift. Ja, genau, das sind so ein paar Büchertipps.
0: Ich habe auch noch neulich eine Doku gesehen. In der ARD-Mediathek gibt es gerade die Doku Das falsche Versprechen vom Aufstieg. Da geht es eher auch um so diesen Aspekt in Bezug auf Bildung. Fand ich auch sehr cool und irgendwie ganz nice gemacht. Und dann, ich hoffe, ihr habt die Wahl gut überstanden. Wenn die Folge erscheint, haben wir schon gewählt. Befürchtet das Schlimmste, aber genau, ich hoffe, euch geht's gut. Ihr könnt gut aufeinander achten. Und gerade jetzt ist der 8. März natürlich besonders wichtig. Ja, vielen Dank, Lara, dass du da warst. Tschüssi.
1: Vielen Dank. Tschüss.
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Guten Abend und herzlich willkommen zu Distant Sky, einer Radioproduktion und musikalischen Intervention von Marlo Morey und Bethany M. Roberts. Im Jahr 2020 verließ das Vereinigte Königreich die Europäische Union. Als befreundete Künstlerin spüren wir diese Distanz sehr. In Auseinandersetzung damit nahmen wir diese Radiosendung auf. Gefördert vom Kulturamt der Stadt Leipzig, hört ihr nun 50 Minuten improvisierte Musik über Grenzen hinweg. In 2 Tagen dann, am Donnerstag, dem 6. Juli, wird zudem eine Auflage Kassetten mit dieser Sendung erscheinen. Als Album werden diese jedoch nicht im Handel erhältlich sein, sondern ausschließlich an öffentlichen Orten in Bristol und Leipzig aufgehängt zur Verfügung stehen. Besucht gern die Social Media Accounts von Bethany M. Roberts und Marlo Morey am Donnerstag, dem 6. Juli, um herauszufinden, wo diese Tapes zu erhalten sind. Ihr hört Marlo Morey an Kontrabass, Stimme, Electronics, präparierter Gitarre und Tapes und Bethany M. Roberts an Stimme, Violine und Live-Electronics. Und nun wünschen wir euch viel Spaß mit Distant Sky.

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0: Am 6. Juli 2023 wird die Komposition als Kleinstauflagekassetten in Bristol und Leipzig an ausgewählten öffentlichen Orten erscheinen. Besucht die Instagram-Accounts Marlo Morey und Bethany M. Roberts, um herauszufinden, wo. Das war Distant Sky, eine Radioproduktion mit Unterstützung des Kulturamts der Stadt Leipzig.
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2: Hallo. Wir sind Aloy und Sharon, oder mein Künstlername ist Ibopi. Und wir wollen euch hier so ein paar von unseren Songs vorstellen. Wir machen seit fast genau einem Jahr Musik zusammen. Morgen ist unser erster Song genau ein Jahr alt. Den hört ihr auch dann gleich. Und genau, unsere Musik entsteht aus so Improvisationen. Wir setzen uns so zusammen und dann fängt Aloy an, irgendwas zu spielen und dann fange ich an, was zu singen. Und dann kommen so unsere Songs zustande. Genau. All die Songs, die wir euch jetzt vorstellen, werden wir auch als EP so bald wie möglich rausbringen. Yes, ich bin sehr excited. den ersten Song, den wir euch jetzt spielen werden, der heißt Dreaming. All diese Songs haben irgendwie so ein bisschen eine Geschichte zu erzählen und in diesem Song geht es so ein bisschen darum, wie man so gerne träumt und dann das Aufwachen nach dem Träumen irgendwie doch so schmerzhaft ist, aber irgendwie auch den Traum so viel süßer macht. Genau. Dreaming.

Dankeschön, Dankeschön. Ich muss ganz kurz meine Schuhe ausziehen. genau, das war Dreaming. Genau. Gutes. Jetzt machen wir weiter. So meine Musik ist sehr traurig und meistens handelt sie so über irgendwelche Liebesgeschichten und Sachen, die mir auch irgendwie erfahren oder Emotionen, die ich verspüre. Und als nächstes kommen so zwei Songs über so Heartbreaks, die ich so hatte in dem letzten Jahr. Als erstes Boring White Boy. Der handelt so ein bisschen an dem Kaputtgehen in der Beziehung, in der Liebe selbst, dass die Person einen fertig macht, aber irgendwie dann auch eine Freiheit besteht, dann irgendwann die Person für das Wahre zu sehen, was sie ist. Und der zweite Song ist eher so die Angst davor, auf diese Liebe einzugehen und die Angst davor, verletzt zu werden davon. Und wie man dann halt auch irgendwie am Ende in seiner Angst bestätigt wird. Genau, und deswegen jetzt Boring White Boy und danach Build Me a Rose.

Danke, danke. ja, ich bin auch etwas krank, so wie immer, wenn ich Auftritte habe. Das ist wie so ein Curse, der mich verfolgt. Genau, das war Boring White Boy und Build Me a Rose. Der nächste Song, Burning Houses heißt der. Der geht auch prinzipiell über die Liebe, aber mehr so darum, dass wie Liebe schnell zu Hass umschwanken kann und wie sehr sie so Hand in Hand gehen miteinander. Genau. Ja, Burning Houses für euch.

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Okay, sweet. Ja, wir gehen, sind so schnell hier irgendwie am Durchgehen, weil ich davor immer mega viel dazwischen gelabert habe, aber I don't know, das fand ich dann irgendwann mal so cringe, als ich mir so Videos angeschaut habe. Deswegen sind wir ein bisschen quicker. Aber ja, wir kommen jetzt schon zu unserem letzten Song. Und zwar, all diese Songs klingen so sehr depressing, die wir jetzt, bis jetzt gespielt haben. Aber der letzte Song ist zwar irgendwie immer noch traurig, aber eigentlich soll er so, ja, er heißt Golden Tears, halt so die schönen Tränen unseres Lebens darstellen und wie so sich ein Leben wandeln kann. Weil für mich war das jetzt so das letzte Jahr einfach, den ersten Song, den ich mit Aluin gemacht habe, Boring White Boy, und viele Aspekte, viele andere Aspekte in meinem Leben. Meine Mama, die da sitzt, so, haben sich einfach ins viel Schönere gewendet. Und genau, und jetzt weine ich nur noch Golden Tears. Ja.

Oh mein Gott, das ist so süß von euch. Wir sind so ein bisschen unvorbereitet, deswegen können wir als Zugabe wirklich nur was improvisieren. Aber wenn ihr ready seid für musikalisches, eventuelles Chaos und Aloe da auch Lust drauf hat, das ist auch ganz wichtig, können wir das gerne machen. Ja, aber ich hoffe, ihr habt schon geheult, so, das ist das Ziel, warum wir hier sind. Okay, gutes. Also so machen wir auch alle unsere Songs. Also so Boring White Boy ist komplett so, wie wir ihn improvisiert haben. Dreaming auch. Burning House ist außer der Anfangspart. Und die anderen, also eigentlich die anderen alle auch. Ja.

0: Hallo, ich bin nervös.
1: Hallo, ich schaff das.
0: Ja, ja, du hast es.
1: Das ist eine Idee, die wir schon mal hatten, aber nie fertig gemacht haben. Jetzt BRB, be right back.

0: that's it. ja, ich hoffe, es hat euch gefallen. Und ja, jetzt noch ein weiterer.
1: And there she is, the mother of matriarchy, Alba ACAB.
2: Woohoo! Hoch die Hände, Wochenende.

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0: Ey yo, macht mal Lärm für Alba Acap.
1: Ja, das war ich. Und jetzt geht's weiter mit DJ Luisa.
0: Yay, ich freue mich. Und ich wünsche allen Leuten, die heute Geburtstag haben, Happy Birthday.

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0: Das Thema der heutigen Sendung habt ihr ausgewählt per Abstimmung. Und ich habe meine Plattensammlung nach allem durchsucht, was irgendwie im Entferntesten mit dem Thema Essen und Trinken zu tun hat. Und war dabei sehr überrascht, dass am Ende über 60 Platten zutage gekommen sind. Jetzt kann ich natürlich heute nicht alle 60 hier vorspielen. Ich habe jetzt so ein kleines Best-of mal rausgesucht. Freut euch auf würziges, süßes, scharfes. Was ich jetzt ganz weggelassen habe heute, sind alle Lieder zum Thema Alkohol bzw. Alkoholkonsum. Und ich versuche generell heute ein bisschen weniger zu labern, ein bisschen mehr Musik zu spielen. Es gibt viel, was ich unterbringen will und in der Regel sprechen die Titel ja auch für sich. Die erste Band, die wir gehört haben, das war wieder die Theo Schumann-Kombo. Sie war schon mehrmals hier in der Sendung zu Gast. Ihr erinnert euch, eine der ersten Bands der DDR, vor allen Dingen eine der wichtigsten Beatbands. Und mit den nächsten zwei Stücken, die ich spielen möchte, verbindet die Theo Schumann-Kombo im ersten Fall die Herkunft, denn es handelt sich da um Günter Habke, also ein in Neukieritzsch geborener Musiker, der einen Titel hier mitbringt, 1962, Cara Caramel Chocolat. Und danach, aus einem Jahr später, 1963, Kai Markus. Dabei handelt es sich jetzt um den westdeutschen Sänger, aber ihn verbindet das Thema Beat, denn er kommt mit einem Cover der berühmten Beatband aus Liverpool. Nein, nicht die Beatles, sondern Gary and the Peacemakers. Und beide Titel besingen einen Kuss und vergleichen ihn mit einem kulinarischen Genuss.
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Günther Habke mit Cara Caramel Chocolat und danach Kai Markus mit So süß wie ein Praliné. Beim letzten handelte es sich um ein Cover von Gary and the Peacemakers How Do You Do It? Und auch das nächste ist ein Coversong von Chris Jansen, hier interpretiert von Bert Berger und es heißt Bitte 3 Vanille.

Bert Berger, Bitte 3 Vanille aus dem Jahr 1962. Und bei diesem auch Boy Berger genannten Künstler handelt es sich übrigens nicht um Bert Berger von Cindy und Bert. Beim nächsten Titel bleiben wir beim Thema Eiscreme, machen aber einen zeitlichen Sprung nach vorne von den frühen 60ern jetzt ins Jahr 1970 und es kommt der Titel Ich will nur deine Liebe und Eiscreme von Mona und den finde ich besonders toll, weil hier im Intro so ein Satisfaction-Sample plötzlich auftaucht. Hört da mal hin, das könnt ihr auf jeden Fall raushören. Und außerdem hat der Song so eine absolut übertrieben funky Hammond-Orgel, die einfach nur richtig Spaß macht.

Mona mit Ich will nur deine Liebe und Eiscreme. Und funky geht's auch weiter mit einer Beatband aus Würzburg, den J5. Und hier muss ich aber zu dem Titel was sagen, denn es kommt die Textzeile vor, so schwarz wie Kaffee, die Zähne weiß wie Schnee. Besungen wird natürlich eine Frau. Und ich habe mich natürlich auch gefragt, ist das eigentlich rassistisch, was hier gesungen wird? Es findet natürlich in gewisser Weise eine Exotisierung statt. Und damit ist man eigentlich immer schon mit einem Bein im Thema Rassismus drinne. Dem Menschen irgendwie als so was ganz anderes, was ganz Fremdes dargestellt werden. Ich bin aber zu dem Schluss gekommen, dass es in dem Lied nicht darum geht, die irgendwie als etwas Exotisches wirklich darzustellen. Es geht eher wirklich darum, ihre Schönheit zu preisen. Das kann man jetzt extra nochmal diskutieren, ob es gut ist, dass Frauen jetzt immer nur quasi auf ihre Schönheit, auf ihr Äußeres reduziert werden. Das wäre dann nochmal ein ganz neues und großes Thema, Sexismus sowieso in der Musik, in Liedtexten. Das betrifft natürlich jetzt nicht nur den Schlager. Also hier, wie bei allen anderen Titeln eigentlich auch, immer mit einem kritischen Ohr mit hinhören, was hier eigentlich ausgesagt wird, was hier vielleicht auch reproduziert wird. Insgesamt handelt es sich aber um einen wirklich, wirklich tollen Titel, musikalisch super und auch textlich sehr witzig. Es gibt da vor allen Dingen am Ende nochmal eine Zeile, die ich wirklich sehr amüsant finde. Hört mal rein.

The J5 mit so schwarz wie Kaffee. Und besonders schön finde ich hier die Textzeile: Ein Girl wie du gehört zu mir und nicht zur Polizei. Auch zu diesem Stück gibt es eigentlich ein Original, ein Samba von Wilson Simonal, einem relativ populären brasilianischen Sänger. Und bei Brasilien, da bleiben wir jetzt auch gleich, denn ich habe jetzt mal hier den deutschen Beitrag zum 4. internationalen Schlagerfestival von Rio de Janeiro mitgebracht. Selbes Jahr 1969. Und hier ist es sehr witzig, wie tatsächlich man so südamerikanische Rhythmen versucht, in einen Schlagersong einzubauen. Wahrscheinlich so, wie man sich in Deutschland eben südamerikanisches Flair vorstellt. Der Titel ist von Eric Silvester und lautet Zucker im Kaffee.

Erik Silvester mit Zucker im Kaffee. Und vom Schlagerfestival in Rio kommen wir jetzt zur zweiten schwimmenden Schlagerparade. Das war eine Schlagerkreuzfahrt im Mittelmeer, bei der NachwuchssängerInnen zusammen mit bekannten Stars auftraten und sich so für einen Plattenvertrag bewerben konnten. Und 1966 gewann hier Dorothee Schmitz und sie nahm dann eine Single auf unter dem Pseudonym Vera Palm. Und wir hören jetzt hier die B-Seite. Ich bin sauer wie die Zitrone. Es handelt sich auch hier um eine Coverversion. Das italienische Original stammt von Gilla und lautet Il mio amore e un capellone. Eine tolle Nummer mit witzigem Text und leichten Beat-Anklängen.

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Vera Palm mit Ich bin sauer wie die Zitrone. Und als zweites haben wir Andy Fischer gehört mit Ich will das nicht. Andy Fischer, eigentlich Johann Ernst Fischer, Österreicher, 1930 in Wien geboren, musste 1939 nach Großbritannien ausreisen mit einem der letzten Kindertransporte, weil er mutmaßlich jüdischer Herkunft war, ist dann in Großbritannien aufgewachsen, 1946 nach Österreich zurückgekehrt und hatte in den 60ern mit so skurrilen deutsch-englischen Liedern Erfolg. Und beim Thema englischer Akzent habe ich auch gleich die Überleitung zum nächsten Titel, wobei es hier sich eher um einen amerikanischen Akzent handelt, denn das nächste Lied ist von Gus Beckes Sauerkrautpolka.

Gus Beckes mit Sauerkrautpolka. Und ja, er ist jetzt auch zum dritten Mal bei Gute Laune Gold dabei, haben schon einiges über ihn gesagt. Dieser Titel stammt aus einem Film, dem Film Unsere tollen Tanten. Und neben Gus Beckes haben auch noch Bill Ramsey, Vivi Bach, Udo Jürgens und Trude Herr in diesem Film mitgespielt. Und wie es der Zufall so will, habe ich von all diesen vier Schauspielerinnen und Schauspielern ebenfalls Titel in meiner Sammlung gefunden, die zum Thema passen. Und ich denke, ich fange gleich mal an mit Bill Ramsey, deutsch-amerikanischer Jazzmusiker und Schlagersänger, der ja ebenfalls wie Gus Beckes auch als GI nach Deutschland gekommen ist. Ihn habe ich jetzt mit dem Titel der Wumba Tumba Schokoladen-Eisverkäufer dabei. Und das ist sehr schön, dass ich den jetzt hier noch spielen kann, weil ich habe nämlich vergessen, den in Folge 5 zu spielen, als es um das Thema Weltraum ging. Und da passt der Titel nämlich eigentlich auch ganz hervorragend dazu. Und im Anschluss spiele ich Molotow Cocktail Party von der Dänin Vivi Bach und ihrem österreichischen Mann Dietmar Schönherr. Er hat ja die Hauptrolle in Raumpatrouille gespielt, also der ersten deutschen Science-Fiction-Serie, und auch da quasi nochmal eine Verbindung zum Thema Weltraum.

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2: Bill Ramsey mit Wumba Tumba Schokoladeneisverkäufer und Vivi Bach und Dietmar Schönherr mit Molotow Cocktail Party. Wenn man hier beim Text genau zuhört, dann kann man natürlich ein bisschen denken, naja, also Anarchisten, Faschisten, Kapitalisten, das einfach alles so gleichzusetzen, da hätte ich jetzt auf jeden Fall was dagegen. Aber bei Dietmar Schönherr kann man sich auf jeden Fall sicher sein, dass er politisch immer sauber war, denn er war sehr aktiv für die SPÖ und auch die Grünen. Er hatte so einen kleinen Skandal 1981, als er in der ersten Folge seiner Talkshow im Schweizer Fernsehen Ronald Reagan ein Arschloch genannt hat. Daraufhin wurde er dann auch vom Sender entlassen. Seine Abfindung hat er an Amnesty International gespendet. Die beiden, Vivi Bach und Dietmar Schönherr, haben vor allen Dingen Karriere dann auch noch als Moderatoren-Ehepaar hingelegt, die innovative Fernsehsendung Wünsch dir was gestaltet. Und damit haben wir jetzt also Gus Beckes, Bill Ramsey, Vivi Bach, fehlen noch Udo Jürgens und Trude Herr aus dem genannten Film Unsere tollen Tanten. Und von Udo Jürgens, da kann ich natürlich jetzt kein anderes Lied spielen als Aber bitte mit Sahne. Und dieses Lied verbindet mit dem von Trude Herr das Thema, nämlich es geht in beiden um eine Konditorei.

Trude Herr mit Konditorei. Ihr habt es gehört, ein Cover von YMCA hier im schönen Kölscher Dialekt. Und ist insofern interessant, weil Trude Herr tatsächlich auch selber mal in einer Bäckerei gearbeitet hat. Der letzte Themenkomplex, der für heute Abend noch fehlt, ist jetzt vor allen Dingen so das Würzige und Scharfe. Und da habe ich euch mal hier mitgebracht Daisy Door mit dem Titel Curry, ein Cover von Christy, I Love Onions. Und vor allen Dingen hier ist am Ende ein sehr, sehr witziger Sprechpart eingebaut.

welche besonders in Ostindien gebräuchlich ist. Bereits in der ersten Hälfte des 2. Jahrhunderts erwähnte Claudius Ptolemäus dieses wohlschmeckende Pulver, welches vornehmlich bei der Zubereitung heißer Fleischgerichte, darunter

Daisy Duhr mit Curry und ich hoffe, ihr habt alle lauthals das Düpp, Düpp, Düpp, Düpp, Düpp, Düpp, Düpp mitgesungen. Zwei scharfe Titel schieben wir gleich hinterher. Einmal Dorte mit Chili Pfeffer und einmal Alf Ventura mit Papa Paprika.

die Dänen Dorte Kollo mit Curry und danach kam Alventura Papa Paprika. Einen zum Thema habe ich noch dabei, Hans-Günther Kainz mit Knoblauchsoße und Spaghetti. Und das besonders Skurrile an diesem Song sind seine Jodeleinlagen.

Hans-Günther Kainz, der sich hier über das Spaghetti-Gericht seiner Angebeteten beschwert, soll er halt einfach mal selber kochen. Damit sind wir auch schon am Ende der heutigen Sendung angelangt. Vielen Dank fürs Zuhören. Ich hoffe, ihr hattet Spaß mit den kulinarischen und musikalischen Genüssen. Wenn es euch gefallen hat oder ihr irgendwie Feedback loswerden wollt, Ideen vielleicht für kommende Sendungen, schaut gerne mal bei der Instagram-Seite von Gute Laune Gold vorbei. Ich freue mich immer ganz, ganz besonders, wenn es irgendwelche Resonanz zu der Sendung gibt. Ein paar Termine habe ich noch für euch. Wenn ihr es am Donnerstagabend live bei Sphere Radio gehört habt, dann herzliche Einladung für den Freitag, also den 4.4. ins Nachtcafé zu kommen. Dort spiele ich ein Disco-Schlagerset von 21 etwa bis 22.30 Uhr. Danach wird es auch noch vernünftige Disco-Musik geben, also Italo-Disco und alles, was irgendwie disco-solig ist. Wird bestimmt ein sehr, sehr schöner Abend. Und am 26.4. für alle, die in und um Erfurt wohnen, da herzliche Einladung zum Bingo im Franz Mehlhose. Und für alle LeipzigerInnen am 1. Mai, also Tag der Arbeit, hoffentlich am nächsten Tag, Brückentag, da kommt auch einfach mal alle ins Ilses Erika, denn da wird auch hier wieder in Leipzig mein Schlagerbingo stattfinden. In diesem Sinne lautet meine Einladung an euch, schaut mal vorbei oder schaut mal herein. Und damit sind die Stichworte für den letzten Song des Abends gegeben. Er darf natürlich heute nicht fehlen, denn die Coverversion von Helene Fischer und Florian Silbereisen ist soeben sehr viral gegangen. Es handelt sich natürlich um das Cover von Stumbling In, auf Deutsch Schau mal herein, und hier in der Originalversion von Bernd Klüver und Marion Merz ohne diesen nervigen Techno-Dance-Beat. In diesem Sinne, macht's gut, bis bald, euer Max Kinski.